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1: Ich bin Moritz Einsel. Beim Debüt von Jürgen Klopp als Bundestrainer hat die deutsche Fußballnationalmannschaft gegen die Niederlande unentschieden gespielt. Die Nations League-Partie in Amsterdam endete 1:1. Der Freiburger DFB-Debütant Philipp Treu bei RTL.
2: Jeder hat sich reingehauen und das muss auch jetzt die nächsten Wochen Auftrieb geben. Genauso muss man spielen. Wir müssen das dem Land einfach alles geben und mit Stolz spielen. Und das haben wir heute versucht.
1: Torschütze für Deutschland war Felix Metscher von Borussia Dortmund. In Deutschland gibt es zu wenige Spenderorgane. Bisher gilt, wer Organspender sein will, muss dazu aktiv Ja sagen. Viele Bundestagsabgeordnete wollen das gerne umdrehen. Jeder soll erstmal Organspender sein. Wer das nicht will, muss aktiv Nein sagen. Fraktionsübergreifend gibt es jetzt einen neuen Vorstoß für diese Widerspruchslösung. Gestern wurde darüber im Bundestag debattiert. Ein Befürworter ist der grünen Abgeordnete Kellner.
3: Die Widerspruchsregelung ist die Lösung in den allermeisten europäischen Ländern. Deutschland geht einen Sonderweg, profitiert aber überdurchschnittlich von Organspenden aus dem Ausland. Das ist für mich ethisch schwer zu rechtfertigen.
1: Eine andere Abgeordnetengruppe will dagegen nur deutlich mehr Aufklärung.

0: Erklärung über die Organspende und Aufforderungen, sich zu entscheiden. Die deutsche Wirtschaft könnte deutlich stärker wachsen als bisher angenommen. Führende Wirtschaftsinstitute haben in ihrer Herbstprognose die Wachstumserwartung auf 1,3% erhöht. Im Frühjahrsgutachten waren sie noch von 0,6% ausgegangen. Der britische Premier Burnham will das Alkoholverbot in englischen Stadien kippen. Der Labour-Politiker hat die Regelung als diskriminierend und unfair gegenüber Fußballfans bezeichnet. Das Alkoholverbot in englischen und walisischen Stadien gilt seit gut 40 Jahren.
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2: In der Nacht meist klar, örtlich bildet sich Nebel, die Tiefstwerte um 4 bis 0 Grad. Es kann hier und da Bodenfrost geben. Tagsüber scheint die Sonne, nur ein paar dünne hohe Wolken bei 18 bis 21 Grad.
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1: Ich bin Moritz Einzel. Rund drei Monate nach dem frühen WM-Aus weht ein frischer Wind bei der deutschen Fußballnationalmannschaft. Die Ära Jürgen Klopp hat begonnen. Bei seinem ersten Spiel als Bundestrainer gab es ein Unentschieden. Die Nations League-Partie in Amsterdam gegen die Niederlande endete 1:1. Verteidiger Jonathan Tah mit seinem Fazit bei RTL.
2: Erstmal hätten wir natürlich gerne dieses Spiel heute gewonnen. Klar, es gab auf beiden Seiten Chancen, aber am Ende natürlich, wenn du 1:0 führst, dann willst du es auch über die Bühne bringen. Wie das Tor dann gefallen ist, war überragend von denen.

0: gemacht. Aber ich glaube, das ist das Gefühl von uns allen. Wir haben einen guten ersten Schritt gemacht.
1: Felix Metscher brachte Deutschland in der 32. Minute in Führung. Erst in der Nachspielzeit gelang den Niederländern der Ausgleich. Seit Monaten ächzt Deutschland unter hohen Spritpreisen. Heute soll der Weg freigemacht werden für einen neuen Tankrabatt. Der Bundestag stimmt über die Entlastungsmaßnahme für Autofahrer ab. Anschließend soll das Gesetz auch den Bundesrat passieren. Von Oktober bis Jahresende soll die Energiesteuer auf Diesel und Benzin um 17 Cent pro Liter gesenkt werden. Kritiker sagen, der Tankrabatt ist mal wieder eine Hilfe mit der Gießkanne und da profitieren auch Leute davon, die es gar nicht nötig haben. Künftig soll der Staat in Krisenzeiten auch nach Einkommen gestaffelt Geld an Bürgerinnen und Bürger überweisen können. Nach Informationen der Süddeutschen Zeitung wird da gerade dran gearbeitet. Das Bundeszentralamt für Steuern soll dafür künftig Infos über Kontodaten und Einkommensverhältnisse abrufen können. Im Bundestag ist gestern über die Organspende gesprochen worden. Abgeordnete verschiedener Fraktionen suchen erneut nach einer Mehrheit für eine Einführung der sogenannten Widerspruchslösung. Spender wäre dann jeder, der zu Lebzeiten nicht ausdrücklich widersprochen hat. Wann darüber abgestimmt wird, ist noch unklar.
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3: In der Nacht meist klar, örtlich bildet sich Nebel, die Tiefstwerte um 4 bis 0 Grad. Es kann hier und da Bodenfrost geben. Tagsüber scheint die Sonne, nur ein paar dünne hohe Wolken bei 18 bis 21 Grad.
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1: Ich bin Moritz Einzel. Die deutsche Fußballnationalmannschaft hat beim Debüt des neuen Bundestrainers Jürgen Klopp einen Sieg verpasst. Beim Nations League-Auftakt in Amsterdam gegen die Niederlande reichte es für ein 1:1. Klopp sagte, Intensität, Bereitschaft und Leidenschaft seien gut gewesen beim DFB-Team.
2: Hätte sehr gerne gewonnen, habe aber nicht den Eindruck, dass das auch der Ausgleich unverdient war, vor allem nicht in der Art und Weise. Das war natürlich ein fantastisches Tor. Und viel wichtiger ist natürlich für mich, als jetzt irgendwie ein 1:0 über die Zeit zu bringen, die ganzen anderen Informationen, die wir bekommen haben. Und mit denen arbeiten wir jetzt.
1: Für Deutschland erzielte Felix Metscher in der 32. Minute das Tor. In der Nachspielzeit kam der Ausgleich durch Cody Gakpo. Der Bundestag soll heute über den neuen Tankrabatt abstimmen. Damit will die Regierung die Autofahrer wegen der hohen Spritpreise entlasten. Ab Oktober soll die Energiesteuer auf Benzin und Diesel bis Jahresende um 17 Cent pro Liter sinken. Nach der Abstimmung im Parlament geht der Gesetzentwurf noch in den Bundesrat. Schülerinnen und Schüler wollen heute auf die Straße gehen, um gegen eine mögliche Wehrpflicht zu demonstrieren. Wie die Initiative Schulstreik gegen Wehrpflicht mitgeteilt hat,

0: sind bundesweit etwa 100 Demos geplant. Das Gesetz über den neuen Wehrdienst sieht erstmal vor, dass junge Männer ab dem Jahrgang 2008 verpflichtend zur Musterung müssen. In den USA muss ein Rennpferd umbenannt werden. Sein ursprünglicher Name Austrian Painter, also österreichischer Maler, könnte nämlich als Anspielung auf Adolf Hitler verstanden werden. Man habe eine Beschwerde wegen des Namens erhalten, teilte der US-Jockey-Club mit. Der Besitzer erklärte einem Fachportal zufolge, die Familie seiner Frau stamme aus Österreich und er habe das Pferd nach deren Lieblingsmaler Gustav Klimt benannt.
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2: In der Nacht meist klar, örtlich bildet sich Nebel, die Tiefstwerte um 4 bis 0 Grad. Es kann hier und da Bodenfrost geben. Tagsüber scheint die Sonne, nur ein paar dünne hohe Wolken bei 18 bis 21 Grad.
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1: Ich bin Moritz Einzel. Guten Morgen. Seit Monaten ächzt Deutschland unter hohen Spritpreisen. Heute soll der Weg freigemacht werden für einen neuen Tankrabatt. Der Bundestag stimmt über die Entlastungsmaßnahme für Autofahrer ab. Anschließend soll das Gesetz auch den Bundesrat passieren. Von Oktober bis Jahresende soll die Energiesteuer auf Diesel und Benzin um 17 Cent pro Liter gesenkt werden. In rund 100 Städten in Deutschland wollen heute Schülerinnen und Schüler gegen eine mögliche Wehrpflicht demonstrieren. Die Proteste gehen auf die Initiative Schulstreik gegen Wehrpflicht zurück. Im Januar trat das Gesetz über den neuen Wehrdienst in Kraft. Es sieht erstmal nur vor, dass junge Männer ab dem Jahrgang 2008 zur Musterung müssen. Bei der UN-Generalversammlung in New York hat Israels Ministerpräsident Netanyahu gesprochen. Dabei verließen zahlreiche Ländervertreter demonstrativ den Saal. Andere Delegierte applaudierten dem israelischen Regierungschef. Netanyahu rechtfertigte bei den Vereinten Nationen Israels Vorgehen gegen die Hamas, die Hisbollah und den Iran. Den Vorwurf, im Gazastreifen einen Völkermord begangen zu haben, wies er erneut scharf zurück. Beim Debüt von Jürgen Klopp als Bundestrainer hat die deutsche Fußballnationalmannschaft unentschieden gespielt. Die Nations League-Partie in Amsterdam gegen die Niederlande endete 1:1. Klopp sagte hinterher:
2: Ich war in vielen Momenten mit unserem Spiel zufrieden. Habe ich den Eindruck, dass wir auch nur Richtung Perfektion unterwegs waren? Das war man nicht. Aber wenn man das nicht ist, dann muss man ein

0: und Spirit entwickeln, indem man absolut bereit ist, alles rauszuhauen. Weil nur an den sonnigen Tagen performen zu können, damit kann ich ehrlich gesagt relativ wenig anfangen. Es war für ein erstes Spiel, war so viel dabei, womit wir super arbeiten können.
1: Am Sonntag folgt Klopps Heimpremiere als Bundestrainer in Augsburg gegen Griechenland.
2: Wir werden euch darüber weiter auf dem Laufenden halten.
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2: Das war eine kalte Nacht. Stellenweise haben wir Frost sogar gehabt. Die Temperaturen liegen heute Morgen zwischen 3 und 6 Grad. Wie gesagt, eine kalte, sternklare Nacht. Die Sonne wird um 11 nach 7 aufgehen. Dann so langsam uns erwärmen, wobei so richtig warm wird es erst am Nachmittag. Um 17 Uhr erreichen wir die Höchstwerte bei 20 Grad, dafür aber heute viel, viel Sonnenschein. Auch das Wochenende wird nonstop sonnig, der Samstag und der Sonntag, am Sonntag sogar bis zu 27 Grad, zumindest tagsüber. Die Nächte, die bleiben ziemlich frostig.
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2: Ja, wir gucken für euch auf die Straßen und stellen fest, keine größeren Verkehrsstörungsmeldungen. Neuer Standort für den Blitzeranhänger jetzt in Zell am Main, Höhe Kloster und Schweinfurt auf der Kurt-Schumacher-Straße. Vorsicht, Tempo 30.
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0: Das ist der Freitagmorgen bei Radio Gong. Schön, dass ihr wieder mit dabei seid. Heute ist der 25. September und wir haben jetzt genau 5:30.
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2: Ich bin Christian Heider. Guten Morgen. Wie teuer wird das Würzburger Mainfrankentheater am Ende wirklich? Die Stadtverwaltung wird neue Zahlen dazu erst wie geplant am 7. Oktober offenlegen. Die Stadtratsfraktion von SPD und Volt wollte darauf bereits jetzt Antworten haben und hat ihren Antrag dazu aber in der Sitzung gestern nach langer Diskussion zurückgezogen. Zuvor hatte es Medienberichte gegeben, die Kosten könnten nochmals erheblich steigen, von den erst im Juli freigegebenen 135 auf bis zu 250 Millionen Euro. Der Antrag hatte gefordert, auch mal zu vergleichen, ob ein Abriss und Neuaufbau des Theaters nicht womöglich wirtschaftlicher sein könnte. Darüber war eine hitzige Diskussion entbrannt. Zuvor hat der Stadtrat gestern die Weichen für die Multifunktionsarena endgültig gestellt und die Baugenehmigung erteilt. Damit können die Planer Baufirmen suchen und theoretisch mit dem Bau starten. Das soll nächstes Jahr passieren. Allerdings hat die Bürgerinitiative Arena mit Augenmaß ein Bürgerbegehren auf den Weg gebracht. Ziel der Initiative ist es, die finanzielle Beteiligung der Stadt an der Multifunktionsarena platzen zu lassen. Da geht es um über 34 Millionen Euro. Die Unterschriftenlisten liegen aus. 5.000 braucht die Initiative, damit es zu einem Bürgerentscheid kommen könnte. In mehreren Städten in Deutschland sind heute Schulstreiks gegen die Wehrpflicht angekündigt, so auch in Würzburg und Schweinfurt. Dahinter steht die bundesweite Initiative Schulstreik gegen Wehrpflicht, die Aktionen in mehr als 100 Städten angekündigt hat. In Würzburg soll ab 9.30 Uhr eine Kundgebung am Residenzplatz stattfinden. Auch aus Schweinfurt sollen Teilnehmer kommen. In Schweinfurt selbst ist laut Stadt aber bislang keine Demo offiziell gemeldet. Der Bundestag soll heute über den neuen Tankrabatt abstimmen. Damit will die Regierung die Autofahrer wegen der hohen Spritpreise entlasten. Ab Oktober soll die Energiesteuer auf Benzin und Diesel bis Jahresende um 17 Cent pro Liter sinken. Nach Abstimmung im Parlament

0: geht der Gesetzentwurf noch in den Bundesrat.
1: Wir werden euch darüber weiter auf dem Laufenden halten, hier beim Heimvorteil.
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1: So, ich glaube, das dürfte jetzt wirklich die kälteste Nacht gewesen sein. Wir haben stellenweise nur 3 Grad. Geht doch jemand drunter? Ja, eine frostige Nacht, eine klare Nacht. Jetzt in gut 1,5 Stunden geht die Sonne langsam auf und dann wird es aber nur ganz langsam wärmer. Erst so gegen 15, 16 Uhr erreichen wir heute die Höchstwerte. Die liegen bei 20 Grad, aber bei einem strahlend blauen Himmel. Wir bekommen ein richtig schönes Wochenende mit viel Sonnenschein. Auch am Samstag und Sonntag scheint von früh bis spät die Sonne. Und dabei wird es auch ein bisschen wärmer. Am Sonntag bis zu 26 Grad. Die Nächte bleiben aber weiterhin frostig.
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1: Schönen guten Morgen auf die Straßen. Da sieht's ganz gut aus. Wir haben keine Verkehrsstörungsmeldungen, aber wir haben 2 Blitzer in Zell, Höhe Kloster Oberzell, der Blitzeranhänger, und auch in Schweinfurt auf der Kurt-Schumacher-Straße. Vorsicht, 30er-Zone.
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1: Mit Frank Beil. Ich wünsche einen schönen Freitag.

0: Hört ihr dieses Klopfen? Das Wochenende klopft an die Tür. Wir haben Freitag, den 25. Endlich Wochenende. Und das Beste an diesem Wochenende, zumindest für meine Nerven und vielleicht auch die Nerven von vielen von euch, an diesem Wochenende wird mal nicht gewählt. Es wird nicht gewählt, keine Wahlen an diesem Wochenende. Außerdem Länderspielpause in der Bundesliga, aber dafür nicht auf der Konsole. Heute kommt ja das neue FC 27, die Fußballsimulation von EA Sports. Da kann man dann selber mal Kloppo spielen. Gestern das erste Länderspiel mit neuem Bundestrainer. Hat schon mal gut gekloppt, um die Bild-Zeitung zu zitieren. Bei seinem ersten Spiel hat Jürgen Klopp gegen die Niederlande ein 1:1 geholt. In der Nachspielzeit noch das 1:1 kassiert. Vorher in Führung gewesen, aber Kloppo, ja, zufrieden, oder?
1: Es war für ein erstes Spiel, war so viel dabei, womit wir super arbeiten können.
0: Am Sonntag dann das nächste Länderspiel gegen Griechenland. Gestern auch ein erstes Zeichen, dass es auch wieder mit unserer gebeutelten Wirtschaft nach oben geht. Deutschland wächst wieder, das war die Schlagzeile gestern. Die Wirtschaftsleistung in unserem Land nimmt dieses Jahr um immerhin 1,3% zu. Das haben die größten deutschen Wirtschaftsinstitute gestern bekannt gegeben. Was heißt das für uns, wenn die Wirtschaft wieder wächst? Laut dem Münchner IFO-Institut wird das für steigende Löhne sorgen. Das IFO rechnet für nächstes Jahr mit fast 4%. Mehr als die Inflation. Und es gibt noch eine gute Nachricht. Ab heute soll der Weg freigemacht werden für den Tankrabatt. Er kommt zurück. Der Bundestag und der Bundesrat muss heute noch sein Go geben. Und dann gibt es ab Donnerstag, ab 1. Oktober, 17 Cent Rabatt pro Liter bis zum Jahresende. Na also, hoffnungsfroh Richtung Wochenende. Einen schönen Freitagmorgen mit Radio Gong.

schönen Freitagmorgen. 6:11 und Leute, freut euch auf ein nonstop sonniges Wochenende. Momentan ist es schon klar, keine Wolke am Himmel und das wird heute Samstag und Sonntag astreines Wetter mit einem strahlend blauen Himmel. Nur die Nächte bleiben kalt, teilweise mit Temperaturen um den Gefrierpunkt. Aber Sonntag soll es nochmal 26 Grad werden. Ansonsten knapp Temperaturen tagsüber um die 20 Grad. Das ist ideales Ausflugswetter, um was zu unternehmen. Auch Wetter für die vielen Feste, die anstehen. Wir haben noch viele Kirchweihen in Wombach, in Ebhofen, in Wiesentheid. Es gibt auch viele Flohmärkte am Wochenende, der legendäre Adalbero-Flohmarkt, aber auch viele Märkte wie den Kunsthandwerkermarkt Montmartre. Ein Hauch von Paris in Würzburg am Mainufer morgen. Schön auch, was in Schweinfurt geht. In Schweinfurt gibt es am Samstag die Nacht der Kulturen. 50 Programmpunkte von Tanz, Theater, Poetry Slam, Kabarett, Zauberei, Kurzfilm. Lasst euch überraschen, morgen ab 19.30 Uhr in der Schweinfurter Innenstadt. Es gibt auch viele verkaufsoffene Sonntage an diesem Wochenende. In Ebhofen zum Beispiel, zu Kirchweih, in Neubrunn verkaufsoffen, Mellrichstadt und Bad Kissingen. Am Sonntag in Bad Kissingen auch der Weltkindertag mit Glücksrädern in der Stadt, Dosenwerfen, Seifenblasenkunst, Spontantheater und Luftballonmodellage. Alles das in Bad Kissingen. Auch Mellrichstadt hat sich was Schönes ausgedacht. Da gibt es eine Modelleisenbahnschau in der Oskar-Herbig-Halle. Also guckt mal rein, unsere Veranstaltungstipps vom Wochenende auf radiogong.com. Unser Geheimtipp ist ja das Hoffest in Etlepen im Landkreis Schweinfurt. Da könnt ihr am Sonntag aus Scheiße Gold machen. Entschuldigung, in dem Fall Geld. Beim Kuhfladen-Roulette wartet man darauf, auf welchem Feld, auf das man vorher setzt, das Rind sein Geschäft macht und kann dann Preise gewinnen bis zu 200 Euro. Checkt mal unsere Veranstaltungstipps, es wird ein doch sehr spannendes, schönes Wochenende.

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1: Ich bin Julia Wasilkow. Guten Morgen. Schülerinnen und Schüler wollen heute auf die Straße gehen, um gegen eine mögliche Wehrpflicht zu demonstrieren. Wie die Initiative Schulstreik gegen Wehrpflicht mitgeteilt hat, sind bundesweit etwa 100 Demos geplant. Man wolle so lange streiken, bis eine Wehrpflicht vom Tisch sei, sagte eine Sprecherin der Initiative. Das Gesetz über den neuen Wehrdienst sieht erstmal vor, dass junge Männer ab dem Jahrgang 2008 verpflichtend zur Musterung müssen. Der Bundestag soll heute über den neuen Tankrabatt abstimmen. Damit will die Regierung Autofahrerinnen und Autofahrer wegen der hohen Spritpreise entlasten. Ab Oktober soll die Energiesteuer auf Benzin und Diesel bis Jahresende um 17 Cent pro Liter sinken. Nach der Abstimmung im Parlament geht der Gesetzentwurf noch in den Bundesrat. Eigentlich sollte Sachsen-Anhalt demnächst den Vorsitz der Ministerpräsidentenkonferenz übernehmen. Stattdessen behält Rheinland-Pfalz den Vorsitz für ein weiteres Jahr. Das haben die Regierungschefs der Länder beschlossen. Hintergrund ist der Wahlsieg der AfD in Sachsen-Anhalt und die Ungewissheit, wer dort künftig regiert. Beim Debüt von Jürgen Klopp als Bundestrainer hat die deutsche Fußballnationalmannschaft einen Sieg knapp verpasst. Das erste Nations League-Spiel in Amsterdam gegen die Niederlande endete 1:1. Jürgen Klopp nach dem Spiel.
2: Die Intensität, die Bereitschaft, die Leidenschaft, die wir an den Tag gelegt haben, war gut. Viele Fußballdetails waren auch gut. Hätte sehr gerne gewonnen, habe aber nicht den Eindruck, dass das auch der Ausgleich unverdient war, vor allem nicht in der Art und Weise. Das war natürlich ein fantastisches Tor.
1: Sonntag trifft die deutsche Mannschaft in Augsburg auf Griechenland.
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3: Trotz der Krise in der Automobilindustrie steigen die Immobilienpreise in Würzburg und Schweinfurt weiter. Nach einer Analyse des Portals immowelt.de verteuerten sich Bestandswohnungen innerhalb eines Jahres in Würzburg um 6,3 und in Schweinfurt um 6,4%. In vielen anderen Regionen mit Automobil- und Zulieferindustrie drückt die Lage der Autobranche bereits auf die Preise. Vor allem in Norddeutschland. Die Experten sehen die süddeutschen Wirtschaftsräume aber weiter als robust an. Es war eine Weinlese im Rekordtempo. Nach 21 Lesetagen waren bei der GWF in Kitzingen-Repperndorf alle Trauben in diesem Jahr im Keller. Allein am 5. September wurde bei der GWF 1 Million Kilogramm Trauben verarbeitet. Auch das ein Rekord. Die Erntemenge ist etwa ein Drittel geringer als im letzten Jahr ausgefallen. Dafür ist die Qualität vielversprechend, so die GWF. Rund 2100 Winzer aus der Region liefern dort ihre Trauben ab.
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4: Es war eine kalte, gerade mal 3 Grad, stellenweise auch darunter, Nacht. Es ist klar, was sicherlich ein sonniges Wochenende verspricht. Oder Kai, wie sonnig wird denn das Wochenende?
5: Super sonnig. Wir bekommen mit heute jeden Tag 11 Stunden Sonnenschein. Also heute am Samstag.

0: Samstag und Sonntag in Summe 33 Stunden. Örtliche Nebelfelder lösen sich auf und bis zum Nachmittag steigen die Temperaturen nach der kalten Nacht auf 18 bis 21 Grad. Und das ist erst der Anfang. Am Wochenende wird es wärmer. Morgen um die 23 und am Sonntag um und über 25 Grad gibt es. Und zu Wochenbeginn geht es sogar noch ein bisschen weiter rauf.
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2: Ja, hallo auf die Straßen, das sieht gut aus, noch keine Staus, aber zwei Blitzer in Zell am Main, Höhe Kloster Oberzell, der Blitzanhänger und in Schweinfurt auf der Kurt-Schumacher Straße in der 30er-Zone.
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2: Mit Frank Beil, ich wünsche einen schönen Freitag.

0: Schönen guten Morgen. Hier ist der Heimvorteil. Hier ist Radio Gong um 6:10. Wir sagen euch, was abgeht in eurer Heimat. Und diese Woche ist da die Bundespolitik hier zu Gast bei uns. Mal nicht in Berlin, sondern zu Gast hier bei uns in der Region. Die Agrarminister von Bund und Ländern, die treffen sich diese Woche hier in Würzburg, um über die Zukunft der Landwirtschaft zu beraten. Immerhin 8.000 sogenannter landwirtschaftlicher Betriebe gibt es in Unterfranken. Fast die Hälfte der Fläche hier bei uns in der Region ist bewirtschaftet. Aber den Bauern, das haben wir gestern gemerkt, denen geht's nicht gut. Deshalb haben sie gestern auch zu Hunderten demonstriert. Katrin Haffinger hat sich das mal angeguckt.
1: Man konnte die Unzufriedenheit der Landwirte richtig spüren. An der Spitze des Demozugs lief ein Pärchen, das mit Seilen gefesselt war, an denen Schilder mit den Namen unterschiedlicher Verordnungen hingen. Die Landwirte sind quasi gefesselt durch die ganzen Auflagen. Außerdem wurde ein Sarg getragen, daneben ein Landwirt mit einer Trommel und einem Schild, auf dem stand: Bürokratie tötet Bauern. Vor einem Banner, auf dem der Spruch zu lesen war: Aus einem Scherbenhaufen wächst keine Zukunft, haben Demonstrierende symbolisch Porzellanteller und Tassen auf den Boden in einem abgesperrten Bereich zerschmettert. Also die Stimmung war auf jeden Fall aufgeheizt. Die Forderung von den Landwirten: unter anderem Bürokratieabbau und bessere Rahmenbedingungen für die deutsche Landwirtschaft.
2: Also wir haben ungefähr 1 Euro bis 1,20 Euro, was der Liter Milch an der Ladetheke kostet. Und bei dem Landwirt kommt aktuell 32 bis 34 Cent an. Das ist eigentlich deutlich, deutlich zu wenig. Trotzdem hat er die teuren oder die horrenden Kosten aktuell.
3: Getreidepreis in Brötchen ist bei 1 Cent. Aus einem Kilo Mehl, also Weizen, können 20, 25 Brötchen gebacken werden. Und wenn da eins verdoppelt wäre, würde der Preis, dann hätten wir einen doppelten Preis am Getreide und den Verbraucher, 1 Cent Brötchen wird keinen wehtun. Aber es müsste halt beim Bauern ankommen.
0: Tja, Antworten auf diese Fragen versucht man heute wieder zu finden auf der Konferenz der Agrarminister in Würzburg. Wir werden euch weiter auf dem Laufenden halten hier beim Heimvorteil.

0: schönen Freitagmorgen. Hier ist der Heimvorteil. Wir versuchen euch startklar fürs Wochenende zu machen. Ein Hauch von Paris am Wochenende in Würzburg beim Kunsthandwerkermarkt Klein Montmartre. Da gibt es alles das, was in Paris auch gibt, eben nur eben hier am Mainufer, Taschen, Hüte, Schmuck, Gemälde, Dekoartikel am Samstag in Würzburg. Und was sonst noch so geht rund um Würzburg und in der ganzen Region, das schauen wir jetzt mal.
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2: Hier bei uns im Landkreis Würzburg ist Neubrunn der Place to be am Wochenende. Vor allem am Sonntag. Neben dem Michaelismarkt mit Kinderflohmarkt und Karussell könnt ihr nämlich auch eure Wohnung aufpimpen. Und zwar beim verkaufsoffenen Sonntag bei Spitzhütte. Vorher können alle Feuerwehrfans am Samstag mal einen Blick ins Feuerwehrauto wagen. Bei der langen Nacht der

0: Feuerwehr in Unterbleichfeld. Hier gibt's nämlich neben Backstage-Einblicken auch DJ-Beats und eine Cocktailbar. Angestoßen wird aber auch auf der Lindelmacher Kirchweih oder auf dem Kelterfest in Essenfeld, wo ihr direkt auf der Streuobstwiese Apfelsaft und Apfelkuchen genießen könnt. Und auch viele Märkte stehen an, darunter der Kreativclan in Obereisenheim, wo ihr jede Menge Kunstwerke, Mode oder auch Kulinarisches findet. Oder ihr schaut auf dem Töpfermarkt in Sommerhausen vorbei, da könnt ihr euch eine neue Vase oder Geschirr holen. Aus dem Landkreis Würzburg, Katrin Haffinger.
1: Bei uns im sogenannten Weinlandkreis Kitzingen ist die meiste Arbeit im Weinberg ja schon getan. Jetzt kann wieder mehr gefeiert werden. Zum Beispiel schon die ersten Produkte der neuen Trauben. Denn passend gibt es die ersten Bremserabende, zum Beispiel im Weingut Knauer in Dettelbach. Frisch geerntet, trübsüß in der Form und beim Winzer schmeckt der Bremser meistens direkt auch am besten. Wer Bock auf einen richtigen Shoppen hat, der kann auch im Spätsommer, solange die Sonne auch schön strahlt, auf den sonnigen Stadtbalkon in Kitzingen und da eben seinen Wein genießen. Und ansonsten ist natürlich der Herbst auch eine Kirchweihzeit bei uns. Die größte Kerwa feiert am Wochenende Iphofen, das ganze Wochenende und am Sonntag gibt es sogar noch einen verkaufsoffenen Sonntag obendrauf in der Weinstadt am Fuße des Schwanbergs. Aus Iphofen, Simon Stefan.
2: Hier bei uns im Landkreis Main-Spessart trifft man sich dieses Wochenende im Weltrekorddorf in Wombach, der Heimat des größten Kloßes der Welt. Feiert man dieses Wochenende nämlich Kirb und das inklusive neuem Weltrekorddorf-Ortsschild. Sportlich wird es dagegen in Trennfeld. Da findet am Sonntag nämlich der Klosterseelauf statt, bei dem es mal nicht um Schnelligkeit, sondern um den guten Zweck geht. Je Runde wird nämlich ein gewisser Betrag an die Pfleger der Kinderhospiz Sternzelt Mainfranken gespendet. Ansonsten freuen wir uns aber auch auf jede Menge Märkte am Wochenende. In Hafenlohr findet beispielsweise der Handmade-Herbstmarkt mit jede Menge kleinen Kunstwerken statt. Und in Billingshausen, da trifft man sich auf dem Dorfflohmarkt inklusive Männerabgestelle, aka dem kühlen Getränk, während die Frauen auf dem Flohmarkt stöbern. Aus dem Landkreis Main-Spessart, Chiara Köhnlein.
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0: Schönen guten Morgen, hier ist Radio Gong, es ist 6:30, kurz nach 6:30 an diesem Freitagmorgen.
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2: Ich bin Christian Heider, guten Morgen. Die Diskussion um die Kosten des Würzburger Mainfrankentheaters geht weiter. Neue Zahlen zur Sanierung will die Stadtverwaltung am 7. Oktober vorlegen. Einen Eilantrag von SPD und Volt hat der Stadtrat nach längerer Debatte gestern nicht behandelt, weil die Fraktion ihn zurückgezogen hat. Hintergrund sind Berichte, wonach die Kosten von zuletzt 135 auf bis zu 250 Millionen Euro steigen könnten. SPD und Volt wollten mehr Klarheit über die Entwicklung und auch prüfen lassen, ob ein Neubau günstiger wäre als die Sanierung. Andere Stadträte warnten jedoch vor möglichen Folgen für die Fördermittel des Freistaats. Der Stadtrat hat zudem grünes Licht für den Bau der Multifunktionsarena gegeben. Damit kann der Bau im nächsten Jahr starten. Die Arena-Planer können Baufirmen suchen. Allerdings könnte noch ein Dämpfer kommen. Die Initiative Arena mit Augenmaß hat ein Bürgerbegehren gestartet und sammelt Unterschriften. Ziel ist es, die städtische Förderung von 34 Millionen Euro für das Projekt zu stoppen. Mitinitiator Raimund Binder.
3: Der Standort ist ein völlig falscher an der Schweinfurter Straße. Die Finanzzusagen der Stadt sind nicht einzuhalten. Wir haben in der Stadt kein Geld mehr. Und klimatisch ist der Standort völlig falsch. Das zeigen auch die Gutachten.
2: Bis Jahresende will die Initiative 5000 Unterschriften sammeln. Dann könnte es zu einem Bürgerentscheid kommen. Zum Start in die neue Saison.

0: stehen für die Fitness First Würzburg Baskets gleich zwei Spiele an. Heute Abend empfangen sie die EWE Baskets Oldenburg zum ersten Heimspiel in der TecTec Arena. Los geht's um 20 Uhr. Am Sonntag folgt das Auswärtsspiel bei Ratio Farm Ulm. Beide Gegner haben ihre ersten Saisonspiele bereits gewonnen. Würzburg startet erst jetzt. Seit Monaten ächzt Deutschland unter hohen Spritpreisen. Heute soll der Weg freigemacht werden für einen neuen Tankrabatt. Der Bundestag stimmt über die Entlastungsmaßnahme für Autofahrer ab. Anschließend soll das Gesetz auch den Bundesrat passieren. Von Oktober bis Jahresende soll die Energiesteuer auf Diesel und Benzin um 17 Cent pro Liter gesenkt werden.
1: Wollen wir hoffen, dass davon auch was bei uns ankommt ab nächster Woche. Wir halten euch auf jeden Fall auf dem Laufenden.
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1: So, es war eine eiskalte Nacht, aber eine klare Nacht bei Temperaturen stellenweise um den Gefrierpunkt. Kai, wie schaut's denn aus? Wie warm kann es nochmal werden am Wochenende?
3: Am Wochenende selber sind es so bis zu 26, 27 Grad. Am Sonntag, zu Wochenbeginn, am Montag und Dienstag dürften sogar 28, vielleicht 29 Grad drin sein. Das ist schon äußerst ungewöhnlich für diese Jahreszeit. Der heutige Tag ist dagegen verhältnismäßig kühl, in Anführungszeichen, mit 18 bis 21 Grad und viel, viel Sonnenschein.
1: Perfekt, Dankeschön, Kai.
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1: Ein Hallo auf die Straßen auf der A7 zwischen Fulda und Bad Brückenau haben wir dichten Verkehr. Zeitverlust 3 Minuten, hält sich noch in Grenzen, ansonsten schläft die Region noch. Wobei die ersten Pendler sich schon auf den Weg machen. Ihr habt allerdings größtenteils freie Fahrt. Geblitzt wird in Schweinfurt jetzt neu auf der Kurt-Schumacher-Straße. Vorsicht 30er und Zell-Main steht ja immer noch der Blitzanhänger Höhe Kloster Oberzell. Auch hier Obacht.
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1: Mit Frank Beil. Ich wünsche einen schönen

0: Schönen guten Morgen, hier ist Radio Gong, euer Heimvorteil, und mit Radio Gong, da könnt ihr nur gewinnen. 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Oktober wieder Spenden um die Wette sammeln. Die Sparkasse Mainfranken hat schon angekündigt, das Ganze wieder mit 10.000 Euro zu unterstützen. Jeder Verein kann mitmachen, und wer die meisten Spenden sammelt, der kann mit etwas Glück nicht nur wichtige Vereinsprojekte verwirklichen, sondern gewinnt auch noch die Gong-Vereinsheim-Party mit Nico Santos. Chiara, welche Vereine haben sich denn schon beworben?
1: Ja, wirklich alles Mögliche. Also beworben hat sich beispielsweise der Hundeverein in Giebelstadt. Aber auch jede mögliche Sportarten sind am Start. Also darunter die Tennisabteilung in Rimpa, der Handballverein aus Iphofen oder auch die Badmintonabteilung des SV Bergtheims. Außerdem will auch der Faschingsverein in Güntersleben Spenden sammeln. Und natürlich sind auch wieder einige Fußballvereine unter den Bewerbungen am Start. Oder auch der erste FC Eibelstadt.
0: Das waren die ersten. Und wo fehlt das Geld? Für was müssen wir, dürfen wir, sollen wir sammeln?
1: Ja, und auch hier ist wieder alles mit dabei. Der TSV Frickenhausen benötigt beispielsweise eine neue Rasensprenganlage. Weil die aktuell defekt ist, musste letztens sogar schon ein Spiel abgesagt werden. Die Turnabteilung in Wernfeld, die ist aktuell dagegen ja sowas wie obdachlos. Da müssen nämlich dringend in der Halle Dacharbeiten gemacht werden. Und dadurch ist eine

0: nämlich aktuell schon die komplette Halle gesperrt. Der Faschingsverein in Güntersleben braucht dagegen neue Licht- und Tontechnik. Der erste FC Eibelstadt träumt von einem Vereinsbus für ihre Jugend. Und die Tennisabteilung in Rimpa, die möchte ihre Tennisanlage erneuern und sogar Rollstuhltennis in die Region bringen.
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6.47 Uhr, schönen guten Morgen. Da haben wir doch schon bald wieder Wochenende, oder? Das Wochenende wirft seine Schatten voraus. Wie geschafft seid ihr auf einer Skala von 1 bis 10? Die zweite Schulwoche geht zu Ende. Ich weiß nicht, wie es bei euch ging. Gab schon die ersten Lehrer, die Exen Schulaufgaben geschrieben haben. Wie wir hören, mischt ja in diesem neuen Schuljahr auch immer mehr künstliche Intelligenz mit. Eine Umfrage hat es ergeben, dass in Bayern schon 80% an der Schule KI nutzen. Und zwar 80% der Lehrer. Ja, 4 von 5 Lehrkräften an bayerischen Gymnasien nutzen für ihre Arbeit künstliche Intelligenz, um zum Beispiel ihren Unterricht vorzubereiten, sowie Texte zu erstellen oder auch Übersetzungen anzufertigen, Bilder und Videos erstellen, immerhin schon 40% der befragten Lehrer bei dieser Studie mit Hilfe von KI. Knapp 40% der Lehrkräfte setzen den Angaben zufolge KI-Tools.

0: Tools auch direkt im Unterricht mit Schülerinnen und Schülern ein. Warum machen sie das? 80% bewerten den Einsatz von KI als Arbeitserleichterung. Ja, dank KI mehr Zeit für andere schöne Dinge. Und was für schöne Dinge man heute so alles erleben kann an diesem Freitag, das hat Chiara mal geschaut.
1: Ja, heute könnt's für euch zum PowerPoint-Karaoke nach Höchberg gehen. Dort stellen 6 Comedians heute ihre völlig unbekannten Präsentationen vor. Also egal ob absurder Businessplan oder doch wilde Wissenschaftstheorie, hier kann wirklich alles passieren. Ansonsten schlagen heute aber auch wieder die Herzen aller Basketballfans höher. Denn heute findet das erste Heimspiel der Saison unserer Würzburg Baskets an. Um 20 Uhr ist Tip-Off gegen Oldenburg. Vorher könnt ihr aber auch noch einen Fernsehstar in Würzburg treffen. Bruce Danell ist heute nämlich zu Gast bei Mömerx und ist auch ready für ein Pläuschchen mit euch. Ansonsten könnt ihr heute aber auch in eure Zukunft investieren. Am Hubland findet heute nämlich die Career and Chill statt. Dort könnt ihr heute mit Arbeitgebern aus Mainfranken ins Gespräch kommen. Und dazu gibt's Musik, Snacks und Drinks. Und natürlich kann zum Wochenendstart auch angestoßen werden. Heute startet beispielsweise die Iphöfer Kirchweih mit Live-Musik und leckeren Drinks. In Nordheim trifft man sich auf einen Federweiser bei Divino. Und in Dettelbach feiert man Bremserabend beim Weingut Knauer.
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1: Ich bin Julia Wasilkow. Guten Morgen. Heute soll der neue Tankrabatt endgültig beschlossen werden. Zuerst soll der Bundestag zustimmen, dann der Bundesrat. Der Rabatt soll dann schon ab nächsten Donnerstag gelten. Ursula Winkler.
2: Der Liter Sprit wird mit der Steuersenkung knapp 17 Cent günstiger, wenn die Tankstellen den Rabatt voll weitergeben. Viele Experten kritisieren den Rabatt, denn er ist vergleichsweise teuer und nicht zielgenau. Er unterstützt auch Menschen, die keine Hilfe bräuchten. Wer kein Auto hat, aber unter hohen Preisen leidet, bekommt dagegen nichts davon.
1: Chinas Staatspräsident Xi ist gerade zu einem dreitägigen Staatsbesuch in den USA. Präsident Trump hat ihn mit militärischen Ehren empfangen. Später gab es einen Empfang im Weißen Haus und ein Staatsbankett. Xi rief beide Länder zu verantwortungsvollem Handeln auf. China und die USA sollten Verantwortung zeigen und einen neuen Weg finden, wie große Länder miteinander zurechtkommen könnten. In etwa 100 Städten in Deutschland wollen heute Schülerinnen und Schüler gegen eine mögliche Wehrpflicht demonstrieren. Man wolle so lange streiken, bis eine Wehrpflicht vom Tisch sei, sagte ein Sprecher der Initiative. Eine Pflicht gibt es bisher nicht, seit Januar gilt aber das neue Wehrdienstgesetz. Kern ist die verpflichtende Musterung für junge Männer ab dem Jahrgang 2008. Im ersten Spiel vom neuen Bundestrainer Jürgen Klopp hat die deutsche Fußballnationalmannschaft gegen die Niederlande unentschieden gespielt. Beim Nations League-Auftakt in Amsterdam trennten sich beide Mannschaften 1:1. Am Sonntag trifft die deutsche Mannschaft in Augsburg auf Griechenland.
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3: Weniger Babys, kürzere Wartelisten. Wer in Würzburg einen Kita-Platz sucht, hat derzeit deutlich bessere Chancen als noch vor wenigen Jahren. Nach Angaben der Stadt haben sich die Wartelisten nahezu halbiert. Gleichzeitig bleibt Würzburg bei den unter Dreijährigen Spitze in Bayern. Rund 50% der Kinder in dieser Altersgruppe werden betreut. Heute geht die Agrarministerkonferenz in Würzburg zu Ende. Bereits gestern haben rund 500 Landwirte vor dem Tagungsort in der Schweinfurter Straße demonstriert. Mit Plakaten wie Bürokratie tötet Bauern, Bürokratiewahn stoppen oder klare Herkunftsbezeichnung, ein Gewinn für alle, machten sie ihrem Ärger Luft. Viele Betriebe sehen ihre Existenz bedroht und fordern finanzielle Entlastung, mehr Unterstützung und weniger Bürokratie.
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4: In diesen Minuten geht die Sonne auf. Sie soll ja scheinen. Nachts allerdings scheint sie nicht und da ist es kalt. Heute Nacht hatten wir stellenweise Temperaturen bis nah ran an den Gefrierpunkt. Kai, wie kalt kann es nachts noch werden?
5: Ja, das bleibt bei einstelligen Temperaturen erst einmal mit knapp über 0 Grad morgen früh. Am Sonntag sind es dann um die 5 Grad, am Montag etwas unter 10 Grad und dann steigen die Nachtwerte peu à peu an. Die Tageswerte starten heute bei 18 bis 21 Grad, morgen sind es gut 23, am Sonntag um und über 25 Grad und ab Montag wird sogar

0: für ein paar Tage noch wärmer werden. Und an allen Tagen scheint die Sonne.
1: Na, perfektes Ausflugswetter.
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1: Ja, für all die mit dem Auto unterwegs sind, der Berufsverkehr geht langsam los. Ja, langsamer als normal, aber ganz große Stauungen sehen wir momentan keine. Dafür ein neuer Blitzer in Zell am Main, Höhe Kloster Oberzell, der Blitzeranhänger. Auch Schweinfurt hat mittlerweile einen Blitzeranhänger, der steht auf der Kurt-Schumacher-Straße in der 30er-Zone.
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1: Mit Frank Beil. Ich wünsche einen schönen Freitag.

0: Ein Gong, Singalong. What's going on? Ja, können wir euch sagen. Wir sagen euch, was abgeht an diesem Wochenende, was ins Haus steht. Freuen wir uns auf ein goldenes Herbstwochenende. Ihr habt es ja gehört von Kai Zorn, nonstop Sonne und am Sonntag nochmal bis zu 26 Grad. Ideales Ausflugswetter oder Wetter für die vielen kleinen und großen Kirchweih- und Herbstfeste. Oktoberfest nicht nur in München, sondern auch in Weißbach in der Rhön. Kirchweih in Wombach, wir haben Ebhofen, eine Kirchweih in Wiesentheid. Wir haben legendäre Flohmärkte, wie zum Beispiel den Adalbero-Flohmarkt, aber auch der Kunsthandwerkermarkt Klein Montmartre in Würzburg. Chiara hat die Ausflugstipps fürs Wochenende.
1: Ja, morgen kann man sich am Würzburger Mainufer fühlen wie in Paris. Da gibt es dann Taschen, Hüte, Schmuck, Gemälde und Dekoartikel. Und das aus Holz, Metall, Wolle, Leder oder auch anderen Stoffen beim Klein Montmartre Flohmarkt. Richtig was los ist aber auch in Schweinfurt morgen. Die Nacht der Kulturen steht da an. Da gibt es dann Tanz, Theater, Poetry Slam, Kabarett, Zauberei und auch ganz, ganz viel Musik für euch. Und ansonsten stehen an diesem Wochenende auch viele, viele verkaufsoffene Sonntage an. Das Ganze in Ebhofen, Neubrunn, Mährichstadt und auch Bad Kissingen. Bad Kissingen feiert dazu auch noch Weltkindertag mit dem Kinderstadtfest am Sonntag. Da gibt es dann auch jede Menge Mitmachaktionen, darunter Bastelaktionen, aber auch Glücksräder, Dosenwerfen, Seifenblasenkunst, Spontantheater und auch eine Luftballonmodellage. Und spannend wird es auch bei der ersten Blaulichtmeile am Sonntag in Marktheidenfeld. Das ist zwar nicht verkaufsoffen, aber es gibt Diensthundvorführungen, simulierte Fettexplosionen und auch Personenrettungen mit Wiederbelebungen.
0: Boah, alle Tipps zum Nachlesen gerne auf radiogong.com inklusive unserem Geheimtipp, das Hoffest in Ettleben. Da könnt ihr am Sonntag aus Mist Gold machen, beziehungsweise in dem Fall Geld, beim ersten Kuhfladen-Roulette. Da wartet man darauf, auf welchem Feld, auf das man vorher gesetzt hat, das Rind sein Geschäft macht. Also wer richtig gesetzt hat, gewinnt.

endlich Freitag mit Radio Gong, eurem Heimvorteil. Heute ist der 25. September. Heute in 3 Monaten ist Weihnachten. Und wer schon Weihnachtsgeschenke sucht, bei Aldi gibt es jetzt die erste Aldi-Barbie-Puppe mit Discounter-Outfit und kleinem Einkaufswagen. Wobei, würde ich mir überlegen, das zu schenken, gab einen mittleren Shitstorm im Netz zur Aldi-Barbie-Puppe. Auch der Shitstorm zur Aldi-Tiefkühlpizza war ziemlich groß. Aldi bringt jetzt zum Oktoberfest Oktoberfest-Tiefkühlpizza raus mit Brezelteig und Weißwurst belegt. Bayerns Kriegserklärung an Italien, könnte man sagen. Die Weißwurstpizza bei Aldi. So, ich hoffe, unsere Geburtstagskinder bekommen heute ordentlich Geschenke. Und damit auch genug Geschenke kommen, werden wir mal die Geburtstagskinder verlesen. Vincent Steigerwald, allen voran, wird heute 7. Grüße nach Lindelbach von deinen Eltern, die mächtig stolz auf dich sind. Einen schönen 7. Geburtstag an den Sonnenschein, den Vincent, zum 7. Geburtstag. Grüße auch an die Lisa Meier zum 13. aus der Kommune MKM. Endlich Teenie. Ganz liebe Grüße. Grüße auch an die Sabine aus Mellrichstadt, von deiner kleinen Schwester, alles Gute. Bernd nach Lohr, alles Gute an den besten Papa und Mann, den man sich wünschen kann, schreibt zumindest die Diana. Ich denke, es wird stimmen. Silke, ganz liebe Grüße nach Wipfeld heute Morgen, die liebste Mama und Opa der Welt. Und auch die Anja feiert heute den 43. Feier, Anja. Deine dich verrückt machende Familie grüßt dich ganz lieb übers Radio. Und unser Geburtstagskind des Tages, das ist die Sophia Wagner aus Biebelried. Endlich volljährig, das muss gefeiert werden. Deine ganze Family.

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2: Ich bin Christian Haider. Guten Morgen. Große Erleichterung und Vorfreude, unter anderem bei den Fans der Würzburg Baskets. Der Stadtrat hat grünes Licht für den Bau der Multifunktionsarena gegeben. Damit kann die Halle für bis zu 7000 Zuschauer für Sport, Kongresse und Konzerte gebaut werden. Die Firmen können gesucht werden, nächstes Jahr sollen die Bagger rollen. Parallel versucht aber eine Bürgerinitiative, den Bau noch indirekt zu stoppen. Die Initiative Arena mit Augenmaß hält den Standort für falsch und die Halle für zu groß. Daher will sie verhindern, dass die Stadt rund 34 Millionen Euro in das Privatprojekt steckt. Über 5000 Unterschriften bräuchte sie, um einen Bürgerentscheid zu erwirken. Es ist eine Erleichterung für Eltern. In Würzburg sind Kita-Plätze wieder leichter zu bekommen. Die Wartelisten haben sich im Vergleich zu den vergangenen Jahren fast halbiert. Das geht aus der aktuellen Bedarfsplanung hervor, die dem Stadtrat vorgestellt wurde. Würzburg bleibt bei der Betreuung von Kindern unter 3 Jahren bayernweiter Spitzenreiter. Knapp jedes zweite Kind in dieser Altersgruppe hat einen Betreuungsplatz. Die Stadt führt die Entwicklung auf niedrige Geburtenzahlen und den Trend zurück, Kinder länger zu Hause zu betreuen. Beim weiteren Ausbau will Würzburg deshalb künftig etwas vorsichtiger planen. Die neuen Würzburger Straßenbahnen sind zwar noch nicht auf der Schiene, aber schon jetzt ein Hingucker. Bevor das 5. Fahrzeug der GTF-Reihe vom Werk in Leipzig nach Würzburg gebracht wird, macht es aktuell Station bei der InnoTrans-Messe in Berlin. Die neuen Straßenbahnzüge stünden für einen neuen Standard an Komfort, technischer Innovation und Barrierefreiheit. Die neuen Straßenbahnen werden derzeit nach und nach in die Stadt geliefert. Noch in diesem Jahr sollen sie den Linienverkehr aufnehmen. Eigentlich sollte Sachsen-Anhalt demnächst den Vorsitz der Ministerpräsidentenkonferenz übernehmen. Stattdessen behält Rheinland-Pfalz den Vorsitz für ein weiteres Jahr. Das haben die Regierungschefs der Länder beschlossen. Hintergrund ist der Wahlsieg der AfD in Sachsen-Anhalt und die Ungewissheit, wer dort künftig regiert.
0: Wir werden euch weiter auf dem Laufenden halten, hier beim Heimvorteil.
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0: Es ist frisch bei gerade mal 3 oder 4 Grad, aber zumindest scheint die Sonne. Wie sonnig wird denn das Wochenende, Kai?
3: Super sonnig. Wir bekommen mit heute jeden Tag 11 Stunden Sonnenschein. Also heute am Samstag und Sonntag in Summe 33 Stunden. Örtliche Nebelfelder lösen sich auf und bis zum Nachmittag steigen die Temperaturen nach der kalten Nacht auf 18 bis 21 Grad. Und das ist erst der Anfang. Am Wochenende wird es wärmer, morgen um die 23 und am Sonntag um und über 25 Grad gibt es. Und zu Wochenbeginn geht es sogar noch ein bisschen weiter rauf.
0: Der Sommer kommt zurück jetzt im Herbst.
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0: Ja, für alle Autofahrer, Berufsverkehr heute normal. Der allmorgendliche Wahnsinn mit seinen Stauungen. Größeres haben wir nicht, aber Blitzer. Schweinfurt-Ernst-Sachs-Straße, der Blitzeranhänger, Mainau-Straße in Würzburg, Teilheim Richtung Randersacker und Zell, Höhe Kloster-Oberzell, noch ein Blitzeranhänger.
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0: Mit Frank Beil. Ich wünsche einen schönen Freitag.

0: Wochenende klopft an die Tür. Endlich Wochenende. Und das Beste für unsere aller Nerven ist, glaube ich, dass an diesem Wochenende mal nicht gewählt wird. An diesem Wochenende mal keine Wahl, wo man am Montag wieder groß diskutieren oder sich Sorgen machen muss. Es wird nicht gewählt am Wochenende. Das ist gut für unsere Nerven. Und wir haben Länderspielpause in der Fußball-Bundesliga. Aber dafür nicht auf der Konsole. Heute kommt nämlich das neue FC 27, die Fußballsimulation von EA Sports raus. Da kann man dann selber mal den Kloppo spielen. Apropos, das erste Länderspiel mit dem neuen Bundestrainer hat schon mal gut gekloppt, um die Bild-Zeitung zu zitieren. Bei seinem ersten Spiel hat Jürgen Klopp gegen die Niederlande ein 1:1 geholt. Ja, in der Nachspielzeit noch das 1:1 kassiert, aber Kloppo zufrieden.
1: Es war für ein erstes Spiel, war so viel dabei, womit wir super arbeiten können.
0: Am Sonntag das nächste Länderspiel gegen Griechenland in Augsburg. Gestern auch ein erstes Zeichen, dass es auch mit unserer gebeutelten Wirtschaft wieder aufwärts geht. Deutschland wächst wieder. Das war die Meldung gestern. Die Wirtschaftsleistung nimmt dieses Jahr um 1,3% zu. Das gaben zumindest die größten deutschen Wirtschaftsinstitute gestern bekannt. Und die große Frage, was heißt das jetzt für uns alle? Ja, laut dem Münchner IFO-Institut wird das für steigende Löhne sorgen. Sie rechnen für nächstes Jahr mit fast 4%. Und das Ganze bei einer vielleicht noch sinkenden Inflation. Und wir haben nochmal eine gute Nachricht für euch. Ab heute soll der Weg freigemacht werden für den Tankrabatt. Der Bundestag und auch der Bundesrat stimmen heute über die 17 Cent Rabatt pro Liter ab, die dann ab Donnerstag bis Ende des Jahres schon gelten sollen. Hoffen wir mal, dass es auch die Mineralölkonzerne dann an uns weitergeben. Ansonsten sind wir hoffnungsfroh an diesem Freitagmorgen.

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1: Ich bin Julia Wasilkow. Guten Morgen. Die Berliner Linke will heute bei einem Parteitag entscheiden, ob sie Sondierungsgespräche mit Grünen und SPD aufnimmt. Die Parteispitze ist dafür. Es gibt aber auch Gegner einer Regierungsbeteiligung. Falls die Delegierten zustimmen, könnten die Sondierungsgespräche in der kommenden Woche beginnen. Bundestag und Bundesrat bringen heute den nächsten Tankrabatt auf den Weg. Die Regierungspläne sehen vor, ab Oktober, also schon ab nächster Woche, die Steuern auf Benzin und Diesel um 17 Cent je Liter zu senken. Kritiker bemängeln, der Tankrabatt sei zu teuer und nicht zielgenau. Schülerinnen und Schüler wollen heute auf die Straße gehen, um gegen eine mögliche Wehrpflicht zu demonstrieren. Wie die Initiative Schulstreik gegen Wehrpflicht mitgeteilt hat, sind bundesweit etwa 100 Demos geplant. Man wolle so lange streiken, bis eine Wehrpflicht vom Tisch sei, sagt eine Sprecherin der Initiative. Das Gesetz über den neuen Wehrdienst sieht erstmal vor, dass junge Männer ab dem Jahrgang 2008 verpflichtend zur Musterung müssen. Beim Debüt von Jürgen Klopp als Bundestrainer hat die deutsche Fußballnationalmannschaft einen Sieg knapp verpasst. Das erste Nations League-Spiel in Amsterdam gegen die Niederlande endete 1:1. Jürgen Klopp nach dem Spiel:
2: Die Intensität, die Bereitschaft, die Leidenschaft, die wir an den Tag gelegt haben, war gut. Viele Fußballdetails waren auch gut. Hätte sehr gerne gewonnen, habe aber nicht den Eindruck, dass das auch der Ausgleich unverdient war, vor allem nicht in der Art und Weise. Das war natürlich ein fantastisches Tor.
1: Am Sonntag trifft die deutsche Mannschaft in Augsburg auf Griechenland.
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3: In vielen Regionen drückt die Krise der Autoindustrie bereits auf die Immobilienpreise. Sie sinken. Das zeigt eine Analyse des Portals Immowelt unter Städten mit Autoproduktion oder großen Zulieferbetrieben. In Würzburg und Schweinfurt ist davon aber bislang nichts zu spüren. Die Angebotspreise für Bestandswohnungen legten binnen eines Jahres in Würzburg um 6,3 und in Schweinfurt um 6,4% zu. Allgemein zeigen sich die entsprechenden Städte mit Automobilindustrie in Süddeutschland stabiler. Die Fitness First Würzburg Baskets starten an diesem Wochenende in die neue Saison. Zum Auftakt steht heute das erste Heimspiel gegen die EWE Baskets Oldenburg in der TecTec Arena an. Los geht es um 20 Uhr. Trainer Sasa Filipowski hat für die neue Spielzeit das Erreichen der Playoffs als Ziel ausgegeben. Am Sonntag sind die Würzburger dann bei Ratio Farm Ulm zu Gast. Beide Gegner haben ihre ersten Saisonspiele bereits gewonnen.
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4: Ja, die Sonne scheint, aber es ist sehr frisch. Temperaturen so knapp über dem Gefrierpunkt. Kai, wie warm kann es nochmal werden am Wochenende?
5: Am Wochenende selber sind es so bis zu 26, 27 Grad. Am Sonntag, zu Wochenbeginn am Montag und Dienstag, dürften sogar 28, vielleicht 29 Grad drin sein. Das ist schon äußerst ungewöhnlich für diese Jahreszeit. Der heutige Tag ist dagegen verhältnismäßig kühl, in Anführungszeichen, mit 18 bis 21 Grad und viel, viel Sonnenschein.
4: Dankeschön, Kai.
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4: Ja, für all die, die mit dem Auto irgendwo hin müssen, heute nicht ganz so viel los wie die letzten Tage. Die allmorgendlichen Stauungen haben wir trotzdem. Der Berufsverkehr läuft, schwillt aber langsam ab. Es wird geblitzt. Rottenbauer Lindenstraße Richtung Stauffenbergstraße, Schweinfurt Ernst-Sachs-Straße, Mainau-Straße in Würzburg, Teilheim Richtung Randersacker und Zellhöhe Kloster Oberzell.
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4: Mit Frank Beil. Ich wünsche einen schönen Freitag.

0: Hier sind wir. Hier ist euer Heimvorteil, hier ist Radio Gong. Wir sagen euch, was in eurer Heimat so abgeht. Ja, momentan die Bundespolitik, mal nicht in Berlin, sondern zu Gast hier bei uns in der Region. Die Agrarminister von Bund und Länder treffen sich diese Woche in Würzburg, um über die Zukunft der Landwirtschaft zu beraten. Immerhin 8000 sogenannte landwirtschaftliche Betriebe gibt es in Unterfranken. Fast die Hälfte der Fläche in der Region ist bewirtschaftet. Aber den Bauern hier bei uns, denen geht es nicht gut. Deshalb haben sie gestern bei uns zu Hunderten demonstriert. Und wir waren vor Ort.
1: Man konnte die Unzufriedenheit der Landwirte richtig spüren. An der Spitze des Demozugs lief ein Pärchen, das mit Seilen gefesselt war, an denen Schilder mit den Namen unterschiedlicher Verordnungen hingen. Die Landwirte sind quasi gefesselt durch die ganzen Auflagen. Außerdem wurde ein Sarg getragen, daneben ein Landwirt mit einer Trommel und einem Schild, auf dem stand: Bürokratie tötet Bauern. Vor einem Banner, auf dem der Spruch zu lesen war: Aus einem Scherbenhaufen wächst keine Zukunft, haben Demonstrierende symbolisch Porzellanteller und Tassen auf den Boden in einem abgesperrten Bereich zerschmettert. Also die Stimmung war auf jeden Fall aufgeheizt. Die Forderung von den Landwirten: unter anderem Bürokratieabbau und bessere Rahmenbedingungen für die deutsche Landwirtschaft.
2: Also wir haben ungefähr 1 Euro bis 1,20 Euro, was der Liter Milch an der Ladetheke kostet. Und bei dem Landwirt kommt aktuell 32 bis 34 Cent an. Das ist eigentlich deutlich, deutlich zu wenig. Trotzdem hat er die teuren oder die horrenden Kosten.
3: Getreidepreis in Brötchen ist bei 1 Cent. Aus einem Kilo Mehl, also Weizen, können 20, 25 Brötchen gebacken werden. Und wenn da eins verdoppelt wäre, würde der Preis, dann hätten wir einen doppelten Preis am Getreide und den Verbraucher, 1 Cent Brötchen, wird keinen wehtun. Aber es müsste halt beim Bauern ankommen.
0: Es ist nicht viel, aber trotzdem funktioniert es nicht. Antworten auf all diese Fragen versucht man heute wieder zu finden auf der Konferenz der Agrarminister in Würzburg. Wir halten euch weiter auf dem Laufenden.

0: Da sind die Hits zum vollen Mond. Dancing in the Moonlight. Einstimmung auf ein schönes Wochenende. Wir gucken mal, über welche Veranstaltung man an diesem Wochenende so spricht.
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2: Hier bei uns im Landkreis Würzburg ist Neubrunn der Place to be am Wochenende. Vor allem am Sonntag. Neben dem Michaelismarkt mit Kinderflohmarkt und Karussell könnt ihr nämlich auch eure Wohnung aufpimpen. Und zwar beim verkaufsoffenen Sonntag bei Spitzhüttel. Vorher können alle Feuerwehrfans am Samstag mal einen Blick ins Feuerwehrauto wagen. Bei der langen Nacht der Feuerwehr in Unterbleichfeld. Hier gibt's nämlich neben Backstage-Einblicken auch DJ-Beats und eine Cocktailbar. Angestoßen wird aber auch auf der Lindelbacher Kirchweih oder auf dem Kelterfest in Essenfeld, wo ihr direkt auf der Streuobstwiese Apfelsaft und Apfelkuchen genießen könnt. Und auch viele Märkte stehen an, darunter der Kreativclan in Obereisenheim, wo ihr jede Menge Kunstwerke, Mode oder auch Kulinarisches findet. Oder ihr schaut auf dem Töpfermarkt in Sommerhausen vorbei, da könnt ihr euch eine neue Vase oder Geschirr holen. Aus dem Landkreis Würzburg, Katrin Haffinger.
3: Bei uns im sogenannten Weinlandkreis Kitzingen ist die meiste Arbeit im Weinberg ja schon getan. Jetzt kann wieder mehr gefeiert werden. Zum Beispiel schon die ersten Produkte der neuen Trauben. Denn passend gibt es die ersten Bremserabende, zum Beispiel im Weingut Knauer in Dettelbach. Frisch geerntet, trübsüß in der Form und beim Winzer schmeckt der Bremser meistens direkt auch am besten. Wer Bock auf einen richtigen Shoppen hat, der kann auch im Spätsommer, solange die Sonne auch schön strahlt, auf den sonnigen Stadtbalkon in Kitzingen und da eben seinen Wein genießen. Und ansonsten ist natürlich der Herbst auch eine Kirchweihzeit bei uns. Die größte Kerwa feiert am Wochenende Iphofen, das ganze Wochenende und am Sonntag gibt es sogar noch einen verkaufsoffenen Sonntag obendrauf in der Weinstadt am Fuße des Spanbergs. Aus Iphofen, Simon Stefan.
4: Hier bei uns im Landkreis Main-Spessart trifft man sich dieses Wochenende im Weltrekorddorf in Wombach, der Heimat des größten Kloßes der Welt. Feiert man dieses Wochenende nämlich Kirb und das inklusive neuem Weltrekorddorf-Ortsschild. Sportlich wird es dagegen in Trennfeld, da findet am Sonntag nämlich der

0: Klosterseelauf statt, bei dem es mal nicht um Schnelligkeit, sondern um den guten Zweck geht. Je Runde wird nämlich ein gewisser Betrag an die Pfleger der Kinderhospiz Sternzelt Mainfranken gespendet. Ansonsten freuen wir uns aber auch auf jede Menge Märkte am Wochenende. In Hafenlohr findet beispielsweise der Handmade-Herbstmarkt mit jede Menge kleinen Kunstwerken statt. Und in Billingshausen, da trifft man sich auf dem Dorfflohmarkt inklusive Männerabgestelle, aka dem kühlen Getränk, während die Frauen auf dem Flohmarkt stöbern. Aus dem Landkreis Mainz-Spessart, Chiara Köhnlein.
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0: mit einem Lied auf den Lippen in diesen Freitagmorgen. Es ist 8:30.
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2: Ich bin Christian Heider. Guten Morgen. Wie teuer wird das Würzburger Mainfrankentheater am Ende wirklich? Die Stadtverwaltung wird neue Zahlen dazu erst wie geplant am 7. Oktober offenlegen. Die Stadtratsfraktion von SPD und Volt wollte darauf bereits jetzt Antworten haben und hat ihren Antrag dazu aber in der Sitzung gestern nach langer Diskussion zurückgezogen. Zuvor hatte es Medienberichte gegeben, die Kosten könnten nochmals erheblich steigen, von den erst im Juli freigegebenen 135 auf bis zu 250 Millionen Euro. Der Antrag hatte gefordert, auch mal zu vergleichen, ob ein Abriss und Neuaufbau des Theaters nicht womöglich wirtschaftlicher sein könnte. Darüber war eine hitzige Diskussion entbrannt. Zuvor hat der Stadtrat gestern die Weichen für die Multifunktionsarena endgültig gestellt und die Baugenehmigung erteilt. Damit können die Planer Baufirmen suchen und theoretisch mit dem Bau starten. Das soll nächstes Jahr passieren. Allerdings hat die Bürgerinitiative Arena mit Augenmaß ein Bürgerbegehren auf den Weg gebracht. Ziel der Initiative ist es, die finanzielle Beteiligung der Stadt an der Multifunktionsarena platzen zu lassen. Da geht es um über 34 Millionen Euro. Die Unterschriftenlisten liegen aus. 5.000 braucht die Initiative, damit es zu einem Bürgerentscheid kommen könnte. In mehreren Städten in Deutschland sind heute Schulstreiks gegen die Wehrpflicht angekündigt, so auch in Würzburg und Schweinfurt. Dahinter steht die bundesweite Initiative Schulstreik gegen Wehrpflicht, die Aktionen in mehr als 100 Städten angekündigt hat. In Würzburg soll ab 9.30 Uhr eine Kundgebung am Residenzplatz stattfinden. Auch aus Schweinfurt sollen Teilnehmer kommen. In Schweinfurt selbst ist laut Stadt aber bislang keine Demo offiziell gemeldet. Der Bundestag soll heute über den neuen Tankrabatt abstimmen. Damit will die Regierung die Autofahrer wegen der hohen Spritpreise entlasten. Ab Oktober soll die Energiesteuer auf Benzin und Diesel bis Jahresende um 17 Cent pro Liter sinken. Nach Abstimmung im Parlament geht der Gesetzentwurf noch in den Bundesrat.
0: Wir werden euch weiter auf dem Laufenden halten hier beim Heimvorteil.
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0: Die Sonne scheint, aber die Nacht, die war schon zapfig. Wir hatten Temperaturen um den Gefrierpunkt. Kai, wie kalt kann es denn nachts noch werden?
3: Ja, das bleibt bei einstelligen Temperaturen erst einmal mit knapp über 0 Grad morgen früh. Am Sonntag sind es dann um die 5 Grad, am Montag etwas unter 10 Grad. Und dann steigen die Nachtwerte peu à peu an. Die Tageswerte starten heute bei 18 bis 21 Grad. Morgen sind es gut 23, am Sonntag um und über 25 Grad. Und ab Montag wird sogar für ein paar Tage noch wärmer werden. Und an allen Tagen scheint die Sonne.
0: Der Sommer kommt nochmal zurück. Er will es nochmal wissen, oder?
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0: Ja, für alle Autofahrer, vergesst die vielen Blitzer nicht. Der Verkehr hat sich wieder ein bisschen normalisiert, aber an der Blitzerfront, da geht's wieder los. Schweinfurt heute mal in der Ernst-Sachs-Straße der Blitzeranhänger. Zwischen Lohr und Neustadt haben wir sie auch gesehen, Höhe Rotenbach. Rottenbauer stehen sie Lindenstraße. Birkenfeld, Ortsausgang. Mainaustraße in Würzburg, Teilheim Richtung Randersacker. Und noch so ein Blitzanhänger in Zell, Höhe Kloster Oberzell.
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0: Mit Frank Beil. Ich wünsche einen schönen Freitag.

0: Schönen guten Morgen, hier ist Radio Gong, euer Heimvorteil, und mit Radio Gong, da könnt ihr nur gewinnen. 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Oktober wieder Spenden um die Wette sammeln. Die Sparkasse Mainfranken hat schon angekündigt, das Ganze wieder mit 10.000 Euro zu unterstützen. Jeder Verein kann mitmachen, und wer die meisten Spenden sammelt, der kann mit etwas Glück nicht nur wichtige Vereinsprojekte verwirklichen, sondern gewinnt auch noch die Gong-Vereinsheim-Party mit Nico Santos. Chiara, welche Vereine haben sich denn schon beworben?
1: Ja, wirklich alles Mögliche. Also beworben hat sich beispielsweise der Hundeverein in Giebelstadt. Aber auch jede mögliche Sportarten sind am Start. Also darunter die Tennisabteilung in Rimpa, der Handballverein aus Iphofen oder auch die Badmintonabteilung des SV Bergtheims. Außerdem will auch der Faschingsverein in Güntersleben Spenden sammeln. Und natürlich sind auch wieder einige Fußballvereine unter den Bewerbungen am Start. Oder auch der erste FC Eibelstadt.
0: Das waren die ersten. Und wo fehlt das Geld? Für was müssen wir, dürfen wir, sollen wir sammeln?
1: Ja, und auch hier ist wieder alles mit dabei. Der TSV Frickenhausen benötigt beispielsweise eine neue Rasensprenganlage. Weil die aktuell defekt ist, musste letztens sogar schon ein Spiel abgesagt werden. Die Turnabteilung in Wernfeld, die ist aktuell dagegen ja sowas wie obdachlos. Da müssen nämlich dringend in der Halle Dacharbeiten gemacht werden. Und dadurch ist nämlich aktuell schon die komplette Halle gesperrt. Der Faschingsverein in Güntersleben braucht dagegen neue Licht- und Tontechnik. Der erste FC Eibelstadt träumt von einem Vereinsbus für ihre Jugend. Und die Tennisabteilung in Rimpa, die möchte ihre Tennisanlage erneuern und sogar Rollstuhltennis in die Region bringen.
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Einen schönen Freitagmorgen, das Wochenende fast schon greifbar, die ersten sind vielleicht schon im Wochenende. Wieder eine Woche geschafft, es war die tatsächlich zweite Schulwoche und was ich interessant finde, dass die KI an unseren Schulen immer mehr mitmischt. Eine Umfrage zu ergeben, dass in Bayern schon 80% an der Schule KI nutzen. Und zwar 80% der Lehrer. Ja, 4 von 5 Lehrkräften an bayerischen Gymnasien nutzen für ihre Arbeit künstliche Intelligenz, um zum Beispiel ihren Unterricht vorzubereiten. Auch bei der Erstellung von Texten und Übersetzungen hilft die KI und Bilder und Videos erstellen immerhin schon 40% der Lehrer mit Hilfe von KI. Knapp 40%, also fast jeder Zweite, setzt sogar KI-Tools direkt im Unterricht mit Schülerinnen und Schülern ein. Warum das Ganze? 80% bewerten den Einsatz von KI als Arbeitserleichterung. Ja, dank KI mehr Zeit für andere schöne Dinge im Leben. Die KI wird uns hoffentlich dafür nicht irgendwann umbringen, denn das habt ihr ja gehört, die USA und China sind laut US-Präsident Donald Trump sich einig, eine staatliche Regulierung von künstlicher Intelligenz kommt derzeit nicht in Frage, trotz aller Warnungen der Branche, unter anderem von Tech-Milliardär Elon Musk. Hoffen wir also das Beste, so kurz vor dem Wochenende. Ich wünsche auf jeden Fall ein schönes Wochenende mit Radio Gong, gleich mit Chiara ab 9 und wir hören uns dann in alter Frische wieder am Montag. Genießt das Wetter. Heute Samstag und Sonntag nonstop Sonne. Und am Sonntag sogar wieder bis zu 27 Grad. Wow!

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0: Julia Wassilkow, guten Morgen. Chinas Präsident Xi ist gerade in Washington. Bei einem Staatsbankett mit US-Präsident Trump betonte er, dass man sich noch nie besser verstanden habe. Von dem Termin ausgeschlossen waren wieder große US-Sender. Tina Eck.
1: Das Staatsdinner blieb weitgehend im Dunkeln. Wieder wurden Sender ausgeschlossen und TV-Berichterstattung blieb aus. Tech-Bosse saßen mit am Tisch, aber über die Inhalte der Gespräche wurde nichts bekannt. Auch vom Vier-Augen-Gespräch von Trump und Xi zuvor drang wenig nach außen. Konflikt.
0: Julia Wassilkow, guten Morgen. Chinas Präsident Xi ist gerade in Washington. Bei einem Staatsbankett mit US-Präsident Trump betonte er, dass man sich noch nie besser verstanden habe. Von dem Termin ausgeschlossen waren wieder große US-Sender. Tina Eck.
1: Das Staatsdinner blieb weitgehend im Dunkeln. Wieder wurden

0: die Autofahrerinnen und Autofahrer wegen der hohen Spritpreise entlasten. Von Anfang Oktober bis Ende Dezember sollen die Steuern auf Benzin und Diesel um 17 Cent je Liter sinken. Nach der Abstimmung geht der Entwurf in den Bundesrat. Bundesweit wollen heute Schülerinnen und Schüler gegen eine mögliche Wehrpflicht protestieren. Etwa 100 Demonstrationen sind geplant, wie die Initiative Schulstreik gegen Wehrpflicht mitteilte. Seit Januar gilt ein Gesetz, das junge Männer ab Jahrgang 2008 zur Musterung verpflichtet. Jürgen Klopp hat bei seinem ersten Spiel als neuer Fußball-Bundestrainer mit der Nationalmannschaft einen Sieg verpasst. Beim Nations League-Auftakt gegen die Niederlande in Amsterdam reichte es nur zu einem 1:1. Am Sonntagabend steht in Augsburg das erste Heimspiel der Nationalelf unter ihrem neuen Trainer an. Gegner ist dann Griechenland.
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2: Trotz der Krise in der Automobilindustrie steigen die Immobilienpreise in Würzburg und Schweinfurt weiter. Nach einer Analyse des Portals immowelt.de verteuerten sich Bestandswohnungen innerhalb eines Jahres in Würzburg um 6,3 und in Schweinfurt um 6,4%. In vielen anderen Regionen mit Automobil- und Zulieferindustrie drückt die Lage der Autobranche bereits auf die Preise. Vor allem in Norddeutschland. Die Experten sehen die süddeutschen Wirtschaftsräume aber weiter als robust an. Es war eine Weinlese im Rekordtempo. Nach 21 Lesetagen waren bei der GWF in Kitzingen-Repperndorf alle Trauben in diesem Jahr im Keller. Allein am 5. September wurde bei der GWF 1 Million Kilogramm Trauben verarbeitet. Auch das ein Rekord. Die Erntemenge ist etwa ein Drittel geringer als im letzten Jahr ausgefallen. Dafür ist die Qualität vielversprechend, so die GWF. Rund 2100 Winzer aus der Region liefern dort ihre Trauben ab.
3: Danke Christian Heider für die News um kurz nach 9. 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
3: Und da starten wir heute richtig, richtig schön ins Wochenende. Bis zu 21 Grad und das bei strahlendem Sonnenschein. Und ja, Samstag und Sonntag machen wir doch direkt so weiter. Genauso sonnig wird es nämlich und das sogar mit fast sommerlichen Temperaturen bei über 25 Grad.
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3: Und hallo an alle Autofahrer. Ja, vorm Wochenende werden nochmal fleißig Fotos gemacht. Wir haben nämlich einige Blitzer hier in Würzburg und der Region. Zum einen in Birkenfeld am Ortsausgang Richtung Markt Heidenfeld. In Rottenbauer in der Lindenstraße blitzen sie auch. Zwischen Lohr und Neustadt Höhe der Abfahrt Rodenbach. In Teilheim Richtung Randersacker in der Ortsdurchfahrt. Und nach wie vor in Zellermain, da steht der Blitzanhänger Höhe des Kloster Oberzells. Gute Fahrt euch!
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3: Guten Morgen.

0: Das ist Jason Derulo mit den Beats zum Auftakt ins Wochenende. Michiko hier beim Heimvorteil. Ja, und pünktlich dazu platzt auch der Veranstaltungskalender aus allen Nähten.
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0: Ja, heute könnte es für euch zum PowerPoint-Karaoke nach Höchberg gehen. Dort stellen 6 Comedians heute ihre völlig unbekannten Präsentationen vor. Also egal ob absurder Businessplan oder skurrile Urlaubs-Dia-Show, hier kann wirklich alles passieren. Vorher könnt ihr aber auch noch einen Fernsehstar in Würzburg treffen. Bruce Danell ist heute nämlich zu Gast bei Mömax in Würzburg und ist ab 17 Uhr auch ready für ein Pläuschen mit euch. Natürlich kann zur Wochenendstart aber auch angestoßen werden. Heute startet beispielsweise die Iphöfer Kirchweih mit Live-Musik oder ihr schaut beim Hofladen auf Gut Wörried vorbei. Die feiern heute nämlich Afterwork-Party inklusive DJ-Beats. Ansonsten schlagen heute aber auch endlich wieder die Herzen aller Basketballfans höher, denn heute findet das erste Heimspiel der Saison unserer Würzburg Baskets statt. Um 20 Uhr ist Tip-Off gegen Oldenburg und unter allen, die jetzt den Hashtag Baskets ans Gong-Studio schicken, verlosen wir wieder Tickets.
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1: Ich bin Christian Heider. Guten Morgen. Die Diskussion um die Kosten des Würzburger Mainfrankentheaters geht weiter. Neue Zahlen zur Sanierung will die Stadtverwaltung am 7. Oktober vorlegen. Einen Eilantrag von SPD und Volt hat der Stadtrat nach längerer Debatte gestern nicht behandelt, weil die Fraktion ihn zurückgezogen hat. Hintergrund sind Berichte, wonach die Kosten von zuletzt 135 auf bis zu 250 Millionen Euro steigen könnten. SPD und Volt wollten mehr Klarheit über die Entwicklung und auch prüfen lassen, ob ein Neubau günstiger wäre als die Sanierung. Andere Stadträte warnten jedoch vor möglichen Folgen für die Fördermittel des Freistaats. Der Stadtrat hat zudem grünes Licht für den Bau der Multifunktionsarena gegeben. Damit kann der Bau im nächsten Jahr starten. Die Arena-Planer können Baufirmen suchen. Allerdings könnte noch ein Dämpfer kommen. Die Initiative Arena mit Augenmaß hat ein Bürgerbegehren gestartet und sammelt Unterschriften. Ziel ist es, die städtische Förderung von 34 Millionen Euro für das Projekt zu stoppen. Mitinitiator Raimund Binder.
2: Der Standort ist völlig falscher an der Schweinfurter Straße. Die Finanzzusagen der Stadt sind nicht einzuhalten. Wir haben in der Stadt kein Geld mehr.

0: Und klimatisch ist der Standard völlig falsch, das zeigen auch die Gutachten.
1: Bis Jahresende will die Initiative 5000 Unterschriften sammeln, dann könnte es zu einem Bürgerentscheid kommen. Zum Start in die neue Saison stehen für die Fitness First Würzburg Baskets gleich zwei Spiele an. Heute Abend empfangen sie die EWE Baskets Oldenburg. Zum ersten Heimspiel in der TecTec Arena los geht's um 20 Uhr. Am Sonntag folgt das Auswärtsspiel bei Ratio Farm Ulm. Beide Gegner haben ihre ersten Saisonspiele bereits gewonnen. Würzburg startet erst jetzt. Seit Monaten ächzt Deutschland unter hohen Spritpreisen. Heute soll der Weg freigemacht werden für einen neuen Tankrabatt. Der Bundestag stimmt über die Entlastungsmaßnahme für Autofahrer ab. Anschließend soll das Gesetz auch den Bundesrat passieren. Von Oktober bis Jahresende soll die Energiesteuer auf Diesel und Benzin um 17 Cent pro Liter gesenkt werden.
2: Danke Christian Heider für das Update um kurz nach 9:30. 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
2: Und das ist wirklich ein Wetter aus dem Bilderbuche zum Start ins Wochenende. Bis zu 21 Grad und ganz, ganz viel Sonnenschein bekommen wir. Und so wird es auch das ganze Wochenende lang. Und da kriegen wir sogar noch Temperaturen von bis zu 25 Grad und drüber.
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2: Und hallo an alle Autofahrer und der Blick auf die Straßen, wo vor allem ganz, ganz viele Blitzer heute stehen. Zum einen in Birkenfeld am Ortsausgang Richtung Markt Heidenfeld, in Rottenbauer in der Lindenstraße Richtung der Stauffenbergstraße, in Teilheim stehen sie immer noch Richtung Randersacker in der Ortsdurchfahrt und in Zell am Main, da steht noch immer der Blitzanhänger Höhe des Klosters Oberzells.
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2: Und ich wünsche euch einen wunderschönen Start in diesen Freitagvormittag.

0: Rise Low zum Auftakt ins Wochenende hier beim Heimvorteil. 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
1: Digitale Premiere zum analogen Heimauftakt. Am Freitagabend steigt ab 20 Uhr das erste Heimspiel gegen Oldenburg für die Baskets. Die Neuheit dabei für die Fans: ab dieser Saison läuft die Bezahlung in der Halle bargeldlos.

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2: Sogenannte Stolpersteine. Sie erinnern an NS-Opfer. Und genau die sollen künftig nicht mehr im sächsischen Heidenau verlegt werden. Ein entsprechender Antrag von Stadträten der AfD, der CDU und einem Bürgerbündnis wurde mehrheitlich beschlossen. Kritik an dem Beschluss kommt unter anderem vom Exekutivvizepräsidenten des Internationalen Auschwitz-Komitees Häubner. Er nannte die Mitwirkung der CDU-Abgeordneten einen Skandal.

0: Schulstreik gegen Wehrpflicht. So heißt die Initiative, die Schülerinnen und Schüler in Deutschland heute aufgerufen hat, auf die Straße zu gehen. Insgesamt sind etwa 100 Demos geplant. Thomas Thonfeld.
1: Die Aktionen sollten so lange gehen, bis eine Wehrpflicht wieder vom Tisch ist, sagt Bela Breitner, Pressesprecher von Schulstreik gegen Wehrpflicht. Laut Gesetz werden alle jungen Männer ab Jahrgang 2008 gemustert. Das Ziel, Freiwillige zu gewinnen, weil die Bundeswehr mehr Soldaten braucht.
0: Autofahrer müssen vorerst warten. Schulstreik gegen Wehrpflicht. So heißt die Initiative, die Schülerinnen und Schüler in Deutschland heute aufgerufen hat, auf die Straße zu gehen. Insgesamt sind etwa 100 Demos geplant. Thomas Thonfeld.
1: Die Aktionen sollten so lange gehen, bis eine Wehrpflicht wieder vom Tisch ist, sagt Bela Breitner, Pressesprecher von Schulstreik gegen Wehrpflicht. Laut Gesetz werden alle jungen Männer ab Jahrgang 2008 gemustert.

0: teurer geworden. Zur Entlastung soll heute der neue Tankrabatt beschlossen werden. Ab Donnerstag könnten Benzin und Diesel dadurch um 17 Cent je Liter günstiger werden. Die Berliner Linke will heute bei einem Parteitag entscheiden, ob sie Sondierungsgespräche mit Grünen und SPD aufnimmt. Die Parteispitze ist dafür. Es gibt aber auch Gegner einer Regierungsbeteiligung. Falls die Delegierten zustimmen, könnten die Sondierungsgespräche in der kommenden Woche beginnen.
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2: Weniger Babys, kürzere Wartelisten. Wer in Würzburg einen Kita-Platz sucht, hat derzeit deutlich bessere Chancen als noch vor wenigen Jahren. Nach Angaben der Stadt haben sich die Wartelisten nahezu halbiert. Gleichzeitig bleibt Würzburg bei den unter Dreijährigen Spitze in Bayern. Rund 50% der Kinder in dieser Altersgruppe werden betreut. Heute geht die Agrarministerkonferenz in Würzburg zu Ende. Bereits gestern haben rund 500 Landwirte vor dem Tagungsort in der Schweinfurter Straße demonstriert. Mit Plakaten wie Bürokratie tötet Bauern, Bürokratiewahn stoppen oder klare Herkunftsbezeichnung, ein Gewinn für alle, machten sie ihrem Ärger Luft. Viele Betriebe sehen ihre Existenz bedroht und fordern finanzielle Entlastung, mehr Unterstützung und weniger Bürokratie.
3: Danke Christian Heider für die News um kurz nach 10. Die findet ihr wie immer auch nochmal zum Nachlesen auf radiogong.com oder für unterwegs in der Gong-App.
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3: Und da starten wir mit viel Sonne in den Freitag. Das Ganze heute bei Höchstwerten von bis zu 21 Grad. Und so geht es dann auch das ganze Wochenende weiter. Und da bekommen wir sogar noch sommerliche Temperaturen von über 25 Grad hier in der Region.
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3: Und hallo an alle Autofahrer. Ja, so langsam aber sicher ist Weekend-Mode auf den Straßen angesagt, aber wir haben trotzdem viele Blitzer hier in der Region. Zum einen in Schweinfurt in der Ignaz-Schön-Straße, Höhe der Schule. Danke Christian fürs Melden. Aber auch nach wie vor in Birkenfeld am Ortsausgang Richtung Marktheidenfeld. In Schweinfurt in der Ernst-Sack-Straße, da steht noch immer der Blitzeranhänger. Und noch ein Blitzanhänger in Zell am Main, Höhe des Klosters Oberzells. Gute Fahrt euch!
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3: Und ich wünsche euch einen wunderschönen Freitag.

0: Ariana Grande begleitet uns in den Freitagvormittag hier beim Heimvorteil, an dem wir euch startklar für dieses goldene Herbstwochenende machen. Und da herrscht ja wirklich ideales Ausflugswetter, ja oder Wetter, für die vielen Kirchwein- und Herbstfeste hier in der Region. Wenn man mal so in unseren Veranstaltungskalender schaut, sieht man aber auch wirklich zig Flohmärkte, die dieses Wochenende anstehen. Also darunter der legendäre Adalbero-Flohmarkt, aber auch der Kunsthandwerkermarkt Kleinmoor-Matre in Würzburg. Christian, was sind denn die Ausflugstipps an diesem Wochenende hier in der Region?
1: Morgen kann man sich da in Würzburg am Mainufer fühlen wie in Paris. Taschen, Hüte, Schmuck, Gemälde, Dekoartikel aus Holz, Metall, Ton, Filz, Wolle, Leder, Glas, Papier oder Stoff. Das gibt's alles beim Kleinmontmartre Kunsthandwerkermarkt. Richtig was los ist morgen auch in Schweinfurt, die Nacht der Kultur. Tanztheater, Poetry Slam, Kabarett, Zauberei, Musik von Chormusik bis Hip-Hop. Ansonsten an diesem Wochenende gibt's auch viele verkaufsoffene Sonntage, zum Beispiel in Iphofen, in Neubrunn und Mellrichstadt sowie in Bad Kissingen. In Bad Kissingen feiert man dazu auch noch den Weltkindertag. Das ist das Kinderstadtfest am Sonntag mit Bastelaktionen, Glücksrädern, Dosenwerfen, Seifenblasenkunst, Spontantheater und Luftballonmodellage. Und spannend auch die Blaulichtmeile am Sonntag in Marktheidenfeld. Da ist zwar nicht verkaufsoffen, aber es gibt Diensthundevorführungen, simulierte Fettexplosionen und Personenrettung mit Wiederbelebung. Beteiligt sind Einsatzkräfte von Polizei, Feuerwehr und dem Bayerischen Roten Kreuz.
0: Ja, und alle Tipps fürs Wochenende findet ihr wie gewohnt auch nochmal zum Nachlesen auf radiogong.com. Inklusive auch unserem Geheimtipp des Wochenendes, das Hoffest in Ettleben. Da könnt ihr am Sonntag aus Mist Gold machen, ja, beziehungsweise in dem Fall Geld. Beim Kuhfladen-Roulette wartet man nämlich darauf, auf welchem Feld, auf das man eben vorher gesetzt hat, das Rind denn ja sein Geschäft macht. Und wer richtig gesetzt hat, der gewinnt wie beim echten Roulette und macht damit aus Scheiße Geld.

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1: Ich bin Christian Haider. Große Erleichterung und Vorfreude, unter anderem bei den Fans der Würzburg Baskets. Der Stadtrat hat jetzt grünes Licht für den Bau der Multifunktionsarena gegeben. Damit kann die Halle für bis zu 7000 Zuschauer für Sport, Kongresse und Konzerte gebaut werden. Die Firmen können gesucht werden, nächstes Jahr sollen die Bagger rollen. Parallel versucht aber eine Bürgerinitiative, den Bau noch indirekt zu stoppen. Die Initiative Arena mit Augenmaß hält den Standort für falsch und die Halle für zu groß. Daher will sie verhindern, dass die Stadt rund 34 Millionen Euro in das Privatprojekt steckt. Über 5000 Unterschriften bräuchte sie, um einen Bürgerentscheid zu erwirken. Eigentlich sollte Sachsen-Anhalt demnächst den Vorsitz der Ministerpräsidentenkonferenz übernehmen. Stattdessen behält Rheinland-Pfalz den Vorsitz für ein weiteres Jahr. Das haben die Regierungschefs der Länder beschlossen. Hintergrund ist der Wahlsieg der AfD in Sachsen-Anhalt und die Ungewissheit, wer dort künftig regiert.
2: Danke, Christian Haider. Und damit der Blick aufs Wetter, wo wir heute strahlenden Sonnenschein bei bis zu 21 Grad hier in der Region bekommen. Und auch auf die Straßen schauen wir kurz. Und da heißt es vor allem, Achtung, Blitzer. Zum einen in Schweinfurt in der Ignaz-Schön-Straße in der 30er-Zone, in Birkenfeld am Ortsausgang Richtung Markt Heidenfeld und kleiner Reminder, nach wie vor in Zell am Main, Höhe des Kloster Oberzells.
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2: Und ich wünsche euch einen wunderschönen Freitag.

Take That und Michael Patrick Kelly an diesem Freitag hier beim Heimvorteil, an dem sich hier heute die Frage stellt, was ist euch eigentlich so ein richtig gutes Brot wert? In Amerika wird ja momentan Roggenbrot absolut gehypt. Da hört man ja aktuell immer wieder von einer Bäckerei, die Roggenbrot für 60 Dollar verkauft. Ein Teil des Hypes kommt übrigens von hier aus der Region, und zwar genauer gesagt aus Arnstein. Das sündhaft teure Brot wird nämlich in einem Ofen von der Firma Miewe gebacken, und die hat ja ihren Sitz in Arnstein. Dieser Etagenbackofen mit Herdplatten aus Stein, made in mein Spessart, sei auch genau das Richtige, denn die Hitze wird bei so einem Ofen durch Wärmestrahlung und Leitung übertragen, was laut der Firma Miewe gerade bei schweren und rustikalen Broten zu einem perfekten Backergebnis führt. Ob ein Roggenbrot jetzt deshalb 60 Dollar wert ist, man weiß es nicht, stimmt aber gerne mal ab in unserer Gong-App-Umfrage des Tages und lasst uns wissen, was euch das Brot zum Frühstück eigentlich wert ist.

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Gregor Jose Moser. Bundestag und Bundesrat bringen am Nachmittag den nächsten Tankrabatt auf den Weg. Die Regierungspläne sehen vor, ab Oktober, also schon ab nächster Woche, die Steuern auf Benzin und Diesel um 17 Cent je Liter zu senken. Kritiker bemängeln, der Tankrabatt sei zu teuer und nicht zielgenau. Schülerinnen und Schüler protestieren heute dagegen, dass eine Wehrpflicht wieder eingeführt wird. Wie die Initiative Schulstreik gegen Wehrpflicht mitteilte, sind etwa 100 Demos.

geplant. Das Gesetz über den neuen Wehrdienst ist im Januar in Kraft getreten. Seitdem sind junge Männer ab Jahrgang 2008 zur Musterung verpflichtet. Sollten sich dadurch nicht genug Freiwillige für die Bundeswehr finden, könnte der Bundestag über eine Wehrpflicht entscheiden. Chinas Präsident Xi ist gerade in Washington. Bei einem Staatsbankett mit US-Präsident Trump betonte er, dass man sich noch nie besser

0: mit am Tisch, aber über die Inhalte der Gespräche wurde nichts bekannt. Auch vom Vier-Augen-Gespräch von Trump und Xi zuvor drang wenig nach außen. Konfliktstoff gibt es reichlich, aber es hieß nur, es sei ein großartiges Treffen gewesen.
1: In Italien ist das Tragen von Burka und Niqab in Schulen künftig verboten. Das Kabinett von Ministerpräsidentin Meloni hat ein entsprechendes Dekret beschlossen. Neben dem Verbot der Gesichtsverschleierung sieht es an Schulen auch Obergrenzen für ausländische Schüler mit mangelnden Sprachkenntnissen vor. Sie dürfen künftig höchstens 30% einer Klasse ausmachen. Im August ist ja Dolly Parton gestorben. Jetzt ist sie auf dem neuen Album von U2 zu hören. Carnaval de Luz ist das erste Album der Band mit neuem Material seit 9 Jahren. Es erscheint im November. Im Juni hatten U2-Sänger Bono und Dolly Parton ein Duett dafür aufgenommen.
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3: In vielen Regionen drückt die Krise der Autoindustrie bereits auf die Immobilienpreise. Sie sinken. Das zeigt eine Analyse des Portals Immowelt unter Städten mit Autoproduktion oder großen Zulieferbetrieben. In Würzburg und Schweinfurt ist davon aber bislang nichts zu spüren. Die Angebotspreise für Bestandswohnungen legten binnen eines Jahres in Würzburg um 6,3 und in Schweinfurt um 6,4% zu. Allgemein zeigen sich die entsprechenden Städte mit Automobilindustrie in Süddeutschland stabiler. Die Fitness First Würzburg Baskets starten an diesem Wochenende in die neue Saison. Zum Auftakt steht heute das erste Heimspiel gegen die EWE Baskets Oldenburg in der TecTec Arena an. Los geht es um 20 Uhr. Trainer Sasa Filipowski hat für die neue Spielzeit das Erreichen der Playoffs als Ziel ausgegeben. Am Sonntag sind die Würzburger dann bei Ratio Farm Ulm zu Gast. Beide Gegner haben ihre ersten Saisonspiele bereits gewonnen.
4: Danke Christian Heider für die News um kurz nach 11. Die findet ihr wie immer auch nochmal zum Nachlesen auf radiogong.com oder für unterwegs in der Gong-App.
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4: Und da bekommen wir heute traumhaftes Herbstwetter von bis zu 21 Grad und das mit ganz, ganz viel Sonnenschein. Genauso schön geht es dann auch am Samstag und Sonntag weiter und sogar mit Temperaturen von über 25 Grad.
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4: Und hallo an alle Autofahrer. Und auch hier starten wir mit traumhaften Aussichten, denn nach wie vor ist nichts los auf den Straßen. Aber ihr solltet trotzdem nicht zu schnell fahren, denn wir haben Blitzer. Und zwar in Schweinfurt in der Ignaz-Schön-Straße, Höhe der Schule. In Birkenfeld am Ortsausgang Richtung Markt Heidenfeld. Und nach wie vor steht der Blitzanhänger in Zell am Main, Höhe des Klosters. Gute Fahrt euch!
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4: Und ich hoffe, ihr habt heute einen grandiosen Start in diesen Freitag.

0: Tastes Like Summer an diesem traumhaften Freitag hier beim Heimvorteil, an dem heute Star Alert in der Region herrscht. Denn heute könnt ihr den einen oder anderen Star hier antreffen. Und zwar auf dem roten Teppich in Schweinfurt bei der Weltpremiere des Schweinfurter Regisseurs Kevin Lodzik. Der junge Regisseur zeigt nämlich heute seinen neuen Film, ein Kung-Fu-Doku-Spielfilm, an dem mehrere hunderte Fans erwartet werden. Und natürlich auch der ein oder andere Stuntman und Schauspieler eben auf dem roten Teppich. Der wird aber auch heute in Würzburg ausgerollt. Da wird heute nämlich Laufsteglegende und Kultstar Bruce Darnell erwartet. Der Ex-Germany Next Topmodel Juror präsentiert nämlich jetzt auch Möbel, und zwar bei Mömax, Kadi.
1: Bruce Darnell, der bekannte Laufsteg-Choreograf, ehemaliges Model und beliebte TV-Persönlichkeit, steckt nicht nur hinter Kultzitaten wie Drama Baby Drama oder diesem Klassiker hier.
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1: Sondern ist auch Markenbotschafter für Mömax. Als Stilberater verleiht er exklusiven Mömax-Kollektionen einen ganz besonderen Touch, die dann unter dem Label Presented by Bruce Darnell vorgestellt werden. Und ein besonderes Highlight für Fans? Bei der Eröffnung von ausgewählten Filialen ist der Star persönlich dabei. Und das nicht nur zum Meet and Greet. In einer Mömax-Filiale in Landshut hat Bruce sogar selbst angepackt und kurzerhand bei der Beratung und dem Verkauf einer Küche geholfen. Am Freitag ab 17 Uhr soll er auch in der umgebauten Mömax-Filiale in Würzburg zum Meet and Greet da sein. Und wer weiß, vielleicht habt ihr ja die Möglichkeit, euch höchstpersönlich von Bruce Darnell bei der Umgestaltung eures Wohnzimmers beraten zu lassen.
0: Ja, und das schauen wir uns natürlich an. Genauso wie die Kino-Weltpremiere in Schweinfurt. Wir sind für euch da auf dem roten Teppich unterwegs und halten euch natürlich auf dem Laufenden hier bei eurem Heim- und Erlebnisvorteil.

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1: Digitale Premiere zum analogen Heimauftakt. Am Freitagabend steigt ab 20 Uhr das erste Heimspiel gegen Oldenburg für die Baskets. Die Neuheit dabei für die Fans: ab dieser Saison läuft die Bezahlung in der Halle bargeldlos.
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1: Ich bin Christian Haider. Schülerinnen und Schüler wollen heute auf die Straßen gehen, um gegen eine mögliche Wehrpflicht zu demonstrieren. Wie die Initiative Schulstreik gegen Wehrpflicht mitgeteilt hat, sind bundesweit etwa 100 Demos geplant. Man wolle so lange streiken, bis eine Wehrpflicht vom Tisch sei, sagte eine Sprecherin der Initiative. Großer Zulauf ist bei der Demo aber ganz offenbar nicht.
2: Knapp 70 Menschen haben sich zunächst auf dem Residenzplatz in Würzburg versammelt und sind dann durch die Innenstadtstraßen gezogen. Also von einem flächendeckenden Schulstreik kann keine Rede sein. Augenscheinlich waren einige der Teilnehmerinnen und Teilnehmer aus dem Schulalter bereits raus.
3: Weil ich das richtig finde, weil ich finde, dass man sich dagegen wehren muss.
4: Ich gehe wieder in die Schule, also ist ein guter Grund, auch mal dagegen zu streiken.
5: Ja, weil ich auch gegen die Kriegsvorbereitung bin.
6: Wir sind heute da, weil wir ganz klar sehen, dass natürlich die Aufrüstung nicht einfach so kommt, sondern weil unsere Herrschenden aufrüsten müssen, um ihre Interessen zu vertreten.
4: Ich bin heute hier, weil ich die Leute unterstütze, die jetzt hier drohen, eingezogen zu werden. Und ich bin hier, weil ich gegen Militarisierung und gegen Krieg bin.
2: Ob sich aus der eher überschaubaren Kundgebung tatsächlich noch der große angekündigte Schulstreik entwickelt, das wird sich heute Mittag zeigen. Für 13 Uhr ist nämlich eine zweite Kundgebung auf dem Residenzplatz angekündigt.
1: Dankeschön, Leon Wagner.
7: Und dir auch Dankeschön, Christian Haider. Für das Update um kurz nach 11:30 findet ihr alles auch nochmal zum Nachlesen auf radiogong.com oder für unterwegs in der Gong-App. Und dafür schauen wir nochmal aufs Wetter. Da haben wir bis zu 21 Grad heute mit purem Sonnenschein. Und auch auf die Straßen schauen wir, da haben wir zwei neue Blitzer gerade reinbekommen. Zum einen in Gerbrunn in der Hauptstraße, Höhe der Bushaltestelle am Happach, und auf der B286 Poppenhausen Richtung Schweinfurt. Da blitzen sie Höhe der Ausfahrt Maybach. Gute Fahrt euch!
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0: Am Wochenende sehen wir wieder im Fernsehen bzw. bei The Voice. Das ist Nico Santos. Da hat er sich ja letztes Wochenende schon für Tim und Mara, aka Yellowbox, entschieden. Beziehungsweise genauer gesagt, sie für ihn, muss man ja sagen. Und dieses Wochenende will schon der nächste Local wissen. Da sehen wir dann nämlich Yvonne aus Ebern bei The Voice.
1: Im Vorfeld hatte ich keinen Lieblingscoach. Mir war es völlig egal, wer sich umdreht. Ich finde, alle haben ihre Daseinsberechtigung und es sind alle tolle Musiker, egal aus welchem Genre. Und deswegen hatte ich überhaupt keine Präferenz, wer sich da am besten umdrehen soll. Ich war ja völlig fein mit allen.
0: Ja, sie singt übrigens AC/DC, also markiert es euch schon mal im Kalender. Morgen um 20.15 Uhr könnt ihr dann für Yvonne einen weiteren Local bei The Voice die Daumen drücken. Und noch mehr Stars hört ihr dann wieder am Sonntag bei uns.
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0: Und mit diesem Song verabschiede ich mich heute von euch. Mein Name ist Kiara Köhnlein und ihr wart wie immer the cherry on top für mich. Und jetzt ganz viel Spaß mit Kollege Tobi Grimm.
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1: Ich bin Gregor Jose Moser. Volkswagen ruft in Deutschland knapp 900.000 Autos zurück. Der Grund ist eine Schraube an der Lenkung, die rosten und im schlimmsten Fall brechen kann. Dadurch könnte die Lenkung komplett ausfallen. Betroffen sind unter anderem die Modelle Golf, Tiguan, Touran und Caddy. Die Schraube wird in der Werkstatt kostenlos ausgetauscht. Um Autofahrer wegen der hohen Spritpreise zu entlasten, wollen Union und SPD im Bundestag heute einen neuen Tankrabatt beschließen. Von Anfang Oktober bis Ende Dezember sollen die Steuern auf Benzin und Diesel um 17 Cent je Liter gesenkt werden. Schon verabschiedet hat der Bundestag das neue Bundespolizeigesetz. Damit bekommt die Polizei mehr Befugnisse zur Bekämpfung von Extremismus und Schleuserkriminalität. Sparen statt shoppen. Im September hat das Konsumklima laut Marktforschungsinstitut GfK einen herben Dämpfer erlitten. Mehr von Fiona Reinhardt.
2: Die Neigung zum Sparen ist so hoch wie seit der Finanzkrise 2008 nicht mehr.

0: die Konsumforscher. Gleichzeitig seien die Erwartungen an die Einkommensaussichten stark gesunken. Vor allem die hohen Energiepreise sorgen für Verunsicherung bei vielen Menschen. Deswegen rechnen die meisten damit, dass sie in den nächsten Monaten weniger kaufen werden. Außerdem werden sich wohl auch viele mit größeren Investitionen zurückhalten.
1: Schulstreik gegen Wehrpflicht heißt es heute in vielen deutschen Städten. Bundesweit wollen Schülerinnen und Schüler gegen eine mögliche Wehrpflicht protestieren. Seit Januar gilt ja ein neuer Wehrdienst. Seitdem sind junge Männer ab Jahr
0: die Konsumforscher. Gleichzeitig seien die Erwartungen an die Einkommensaussichten stark gesunken. Vor allem die hohen Energiepreise sorgen für Verunsicherung bei vielen Menschen. Deswegen rechnen die meisten damit, dass sie in den nächsten Monaten weniger kaufen werden. Außerdem werden sich wohl auch viele mit größeren Investitionen zurückhalten.
1: Schulstreik gegen Wehrpflicht heißt es heute in vielen deutschen Städten. Bundesweit wollen

0: Freiwillige für die Bundeswehr zusammenkommen sollten, könnte wieder eine Wehrpflicht eingeführt werden. Sie erinnern an NS-Opfer, sogenannte Stolpersteine, und genau die sollen künftig nicht mehr im sächsischen Heidenau verlegt werden. Ein entsprechender Antrag von Stadträten der AfD, der CDU und einem Bürgerbündnis wurde mehrheitlich beschlossen. Kritik an dem Beschluss kommt unter anderem vom Exekutivvizepräsidenten des Internationalen Auschwitz-Komitees Häubner. Er nannte die Mitwirkung der CDU-Abgeordneten einen Skandal.
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2: Trotz der Krise in der Automobilindustrie steigen die Immobilienpreise in Würzburg und Schweinfurt weiter. Nach einer Analyse des Portals immowelt.de verteuerten sich Bestandswohnungen innerhalb eines Jahres in Würzburg um 6,3 und in Schweinfurt um 6,4%. In vielen anderen Regionen mit Automobil- und Zulieferindustrie drückt die Lage der Autobranche bereits auf die Preise. Vor allem in Norddeutschland. Die Experten sehen die süddeutschen Wirtschaftsräume aber weiter als robust an. Es war eine Weinlese im Rekordtempo. Nach 21 Lesetagen waren bei der GWF in Kitzingen-Repperndorf alle Trauben in diesem Jahr im Keller. Allein am 5. September wurde bei der GWF 1 Million Kilogramm Trauben verarbeitet. Auch das ein Rekord. Die Erntemenge ist etwa ein Drittel geringer als im letzten Jahr ausgefallen. Dafür ist die Qualität vielversprechend, so die GWF. Rund 2100 Winzer aus der Region liefern dort ihre Trauben ab.
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3: Viel Sonne heute an diesem Freitag. Ein paar dünne, hohe Wolken jetzt im Lauf des Nachmittages. 21 Grad in der Spitze. Nach einem klaren Abend, sternenklare Nacht bei 5 bis 1 Grad. Morgen scheint dann die Sonne. Die Temperaturen steigen sogar noch weiter bis 25 Grad. Auch Sonntag bis weit in die nächste Woche bekommen wir viel Sonne. Mit höchstens ein paar dünnen, hohen Wolken. Und es wird sogar noch etwas wärmer.
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3: Aktuell keine größeren Verkehrsstörungen für euch. Es gibt noch Blitzer, Gerbrunn, Hauptstraße an der Bushaltestelle am Habbach, B286 Poppenhausen Richtung Schweinfurt, Höhe Maybach, Schweinfurt-Ignaz-Schönstraße an der Schule 30er-Zone und zwei Blitzanhänger, einmal Zell am Main, Höhe Kloster-Oberzell und Schweinfurt-Ernst-Sachs-Straße. Wo ihr steckt, eine gute Fahrt.
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3: Servus.

Backstreet Boys, As Long As You Love Me. Da kommen wir definitiv die nächsten 10 Tage nicht drum rum, denn heute geht's los, der BSB-Marathon, 10 Konzerte am Stück in Düsseldorf, alle ausverkauft mittlerweile. Viele haben Tickets, ich habe auch einige bei mir in der Timeline, die schon vollkommen heiß sind, vollkommen on fire. Und für alle, die nicht dabei sind, gar kein Problem. 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Einschalten. Hier ist Lady Gaga und Abra Kadabra.

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1: Ich bin Christoph Schmidt. Es soll ein Neubau mit Strahlkraft für die ganze Region werden. Der Würzburger Stadtrat hat gestern die Baugenehmigung für die Multifunktionsarena erteilt. Damit sei ein wichtiges Etappenziel erreicht worden, freuen sich die Verantwortlichen des Großprojekts. Sie wollen nun die nächsten Schritte für den Baubeginn anbieten.

0: einleiten, der im kommenden Jahr sein soll. Parallel läuft noch bis zum 5. Oktober die Bewerbungsfrist für mögliche Betreiber der Arena. Auf Bahnfahrer im Raum Main-Spessart kommen im November größere Einschränkungen zu. Die Bahn bündelt Bauarbeiten auf der Strecke zwischen Gemünden und Aschaffenburg. Deswegen wird die Strecke vom 9. November bis 12. Dezember voll gesperrt. Während der Sperrung werden unter anderem rund 40 Kilometer Schienen ausgetauscht. Insgesamt investiert die Bahn für die Sanierung rund 23 Millionen Euro. Regionalbahnen und Expresse werden in dieser Zeit durch Busse ersetzt. Die Züge im Fernverkehr werden zwischen Hanau und Würzburg umgeleitet. Dadurch verlängert sich die Fahrzeit um 45 Minuten. In der Fußball-Regionalliga will der TSV Aubstadt den Schwung aus dem Toto-Pokal mit in die Liga nehmen. Unter der Woche hatten die Grabfelder überraschend die Würzburger Kickers aus dem Pokal geworfen. Dieses Selbstbewusstsein wollen sie auch morgen mit in die Auswärtspartie bei den Amateuren von Bundesligist Augsburg nehmen. Schweinfurt 05 hat an diesem Wochenende spielfrei, genauso wie die Würzburger Kickers in Liga 3. VW ruft in Deutschland knapp 900.000 Autos zurück. Der Grund ist eine Schraube an der Lenkung, die rosten und im schlimmsten Fall brechen kann. Dadurch könnte die Lenkung komplett ausfallen. Betroffen sind unter anderem die Modelle Golf, Tiguan, Touran und Caddy. Die Schraube wird in der Werkstatt kostenlos getauscht.
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1: Da haben wir heute beim Blick aufs Wetter. Was ist denn jetzt hier auf einmal los? Ging einfach zu. Wir haben heute viel Sonne beim Blick aufs Wetter. Die Temperaturen so um die 21 Grad in der Spitze. Das ist also gar nicht mal so schlecht. Ja, freuen wir uns sehr darüber. Kommende Nacht wird es aber wieder kalt. 5 bis 1 Grad mit Bodenfrost teilweise bei einer sternenklaren Nacht. Morgen scheint die Sonne, Temperaturen sogar noch etwas wärmer. So um die 25 Grad sind morgen also dann durchaus möglich. Ansonsten in den kommenden Tagen bleibt es weiterhin bei sonnigem Wetter und die Temperaturen steigen sogar zu Beginn der Woche noch etwas an.
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1: Keine größeren Verkehrsstörungen aus der Region oder sonstige Behinderungen, Blitzer haben wir aber. Gerbrunn, Hauptstraße, Höhe Baustelle am Bushaltestelle am Happach. B286 Poppenhausen Richtung Schweinfurt, Höhe Maybach. Schweinfurt-Ignaz-Schönstraße, 30er-Zone und 2 Blitzanhänger haben wir. Zell am Main am Kloster Oberzell und Schweinfurt-Ernst-Sachs-Straße. Was ihr tut, euch eine gute Fahrt.
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Ganz neue Musik von Miley Cyrus bei Radio Gong. Euer Sender mit Heimvorteil. Rein ins Wochenende mit Buzz Persuades. Ist gleichzeitig auch der Titel ihres neuen Albums, das jetzt dann letzte Woche Freitag erschienen ist. Also mal reinhören. Neue Musik von Miley. Immer wieder gut und entdeckenswert. Genau wie die Mucke von den Mädels. Ja, gibt es auch einiges zu entdecken und anzuhören. Hier ist Cat's Eye und Gabriella.

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2: Ich bin Gregor Jose Moser. Kindergeld zu bekommen soll künftig leichter werden. Nach dem Bundestag hat auch der Bundesrat einem entsprechenden Gesetz zugestimmt. So soll der Antrag entfallen und die Leistung automatisch ausgezahlt werden. Voraussetzung ist, dass alle nötigen Informationen vorliegen und keine Zweifel am Anspruch bestehen. Eingeführt wird die Regel im kommenden Jahr in zwei Schritten. Volkswagen und Audi rufen allein in Deutschland über 900.000 Fahrzeuge zurück wegen eines möglichen Defekts an der Lenkung. Nach Angaben des Kraftfahrtbundesamtes kann ein Schraubenabriss im schlimmsten Fall zu einem Ausfall der Lenkung führen. Betroffen sind die Modelle Tiguan, Touran, Golf und Caddy, die zwischen 2013 und 2024 produziert wurden, sowie der Audi Q3 aus dem Produktionszeitraum zwischen 2017 und 2024. Schulstreik gegen Wehrpflicht. So heißt die Initiative, die Schülerinnen und Schüler in Deutschland aufgerufen hat, auf die Straße zu gehen. Insgesamt sind für heute rund 100 Demos angesetzt. Thomas Thronfeld.
3: Die Aktionen sollten so lange gehen, bis eine Wehrpflicht wieder vom Tisch ist, sagt Bela Breitner, Pressesprecher von Schulstreik gegen Wehrpflicht. Laut Gesetz werden alle jungen Männer ab Jahrgang 2008 gemustert. Das Ziel, Freiwillige zu gewinnen, weil die Bundeswehr mehr Soldaten braucht.
2: Im August ist ja Dolly Parton gestorben, jetzt ist sie auf dem neuen Album von U2 zu hören. Carnaval de Luz ist das erste Album der Band mit neuem Material seit 9 Jahren. Es erscheint im November. Im Juni hatten U2-Sänger Bono und Dolly Parton ein Duett dafür aufgenommen. Die Fußballer Jamal Musiala und Kai Havertz reisen von der Nationalmannschaft ab. Grund dafür sind bei beiden Muskelverletzungen. Musiala konnte deshalb gestern beim 1:1 gegen die Niederlande gar nicht spielen. Havertz musste nach etwa einer halben Stunde ausgewechselt werden. Bundestrainer Jürgen Klopp holt deshalb Florian Wirtz und Jonathan Burkhardt früher als geplant dazu.

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1: Gut zwei Monate nach einem Uhrenraub in Würzburg sitzt ein Mann in U-Haft. Ermittlungen hatten den Verdacht gegen den 28-Jährigen erhärtet. Die geklaute Armbanduhr im Wert von einigen hundert Euro wurde sichergestellt. Der Mann soll im Juli einen gleichaltrigen Mann vor dem Bahnhof kennengelernt haben und wenig später im Ringpark dann die Uhr geraubt haben. In mehreren
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1: Gut zwei Monate nach einem Uhrenraub in Würzburg sitzt ein Mann in U-Haft. Ermittlungen hatten den Verdacht gegen den 28-Jährigen erhärtet. Die geklaute Armbanduhr im Wert von einigen hundert Euro wurde sichergestellt. Der Mann soll im Juli einen gleichaltrigen

0: auch in Würzburg und Schweinfurt. Dahinter steckt die bundesweite Initiative Schulstreik gegen Wehrpflicht, die Aktionen in über 100 Städten angekündigt hat. Bei der Demo in Würzburg am Vormittag war die Teilnahme aber überschaubar. Gerade mal 70 Personen waren gekommen.
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1: Viel Sonne, Temperaturen bis 21 Grad nach einem klaren Abend. Sterneklare Nacht, 5 bis 1 Grad mit Bodenfrostgefahr. Morgen scheint die Sonne bei Temperaturen um die 25 Grad. Auch von Sonntag bis weit in die neue Woche bekommen wir viel Sonne, höchstens ein paar dünne, hohe Wolken. Dazu wird es etwas wärmer sogar noch.
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1: Aktuell keine Verkehrsstörungen, keine größeren Blitzer gibt's aber. Höchberg Bürgermeister Seubertstraße, Gerbrunn Hauptstraße an der Bushaltestelle am Happach, B286 Poppenhausen Richtung Schweinfurt Höhe Maybach, Zell am Main am Kloster Oberzell ein Blitzanhänger und Schweinfurt Ernst-Sachs-Straße ebenfalls ein Blitzanhänger. Reingekommen ist jetzt gerade eben noch eine Meldung aus dem Stadtgebiet Würzburg. Stau hier aufgrund von einem Unfall auch am Berliner Ring. Und wenn ihr noch was seht, könnt ihr euch gerne melden. 0800 30 80 900, dann geben wir es weiter. Gute Fahrt.
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1: Servus.

0: Taylor Swift.
1: I knew it,
0: bei Radio Gong. An diesem Freitag, bestes Wetter an diesem Wochenende, Mensch, da brauchen wir doch mal ein paar Tipps, was können wir denn heute so alles machen, tun, erledigen, Chiara.
2: Ja, heute kann es für euch zum PowerPoint-Karaoke nach Höchberg gehen. Dort stellen 6 Comedians

0: heute ihre völlig unbekannten Präsentationen vor. Also egal ob absurder Businessplan oder doch wilde Wissenschaftstheorie, hier kann wirklich alles passieren. Ansonsten schlagen heute aber auch wieder die Herzen aller Basketballfans höher, denn heute findet das erste Heimspiel der Saison unserer Würzburg Baskets an. Um 20 Uhr ist Tip-Off gegen Oldenburg. Vorher könnt ihr aber auch noch einen Fernsehstar in Würzburg treffen. Bruce Darnell ist heute nämlich zu Gast bei Mömerx und ist auch ready für ein Pläuschchen mit euch. Ansonsten könnt ihr heute aber auch in eure Zukunft investieren. Am Hubland findet heute nämlich die Career and Chill statt. Dort könnt ihr heute mit Arbeitgebern aus Mainfranken ins Gespräch kommen und dazu gibt's Musik, Snacks und Drinks. Und natürlich kann zum Wochenendstart auch angestoßen werden. Heute startet beispielsweise die Iphöfer Kirchweih mit Live-Musik und leckeren Drinks. In Nordheim trifft man sich auf einen Federweiser bei Divino und in Dettelbach feiert man Bremserabend beim Weingut Knauer.
1: Was ihr tut, euch viel Spaß.

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1: Ich bin Christoph Schmidt. Die A3 wird bei Würzburg morgen Abend komplett gesperrt. Grund ist die Überprüfung von Sicherheitseinrichtungen und Notfallplänen im Bereich des Katzenbergtunnels. Der Verkehr wird in beiden Fahrtrichtungen zwischen den Anschlussstellen Würzburg-Heidingsfeld und Randersacker umgeleitet. Die Umleitung führt durch Würzburg und ist ausgeschildert. Die Sperrung gilt von etwa 20.30 Uhr bis 6 Uhr Sonntagmorgen. Kindergeld zu bekommen soll künftig leichter werden. Nach dem Bundestag hat auch der Bundesrat einem entsprechenden Gesetz zugestimmt. So soll der Antrag entfallen und die Leistung automatisch ausgezahlt werden. Voraussetzung ist, dass alle nötigen Informationen vorliegen und keine Zweifel am Anspruch bestehen. Eingeführt wird die Regel im kommenden Jahr in 2 Schritten.
2: 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Heute viel Sonne, Temperaturen bis 1.

0: 21 Grad, kommende Nacht klarer Himmel bei 5 bis 1 Grad und auch morgen scheint wieder die Sonne. Es wird sogar noch etwas wärmer, bis zu 25 Grad morgen. Wir schauen zum Verkehr. 13.32 Uhr, keine größeren Verkehrsstörungen. Blitzer haben wir Höchberg, Bürgermeister Seubertstraße, Gerbrunn, Hauptstraße an der Bushaltestelle am Habbach. Zell am Main, Höhe Kloster Oberzell, aktuell ein Blitzanhänger. Und wenn ihr noch was seht, 0800 30 80 900, wir geben es gern weiter.
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Radio Gong, euer Sender mit Heimvorteil und in diesem Fall mit tollen Nachrichten. So passend zum Start rein ins Wochenende. Der Bundestag, der hat jetzt grünes Licht gegeben für den Tankrabatt. Das heißt, für die Monate Oktober bis Dezember sollen die hohen Spritpreise um 17 Cent je Liter Diesel und Benzin gedrückt werden. Der Bundesrat, der soll heute noch im Tagesverlauf zustimmen, was also bedeutet, dass dann der Tankrabatt ab 1. Oktober starten kann. Vorausgesetzt, der Bundesrat stimmt natürlich zu, wovon, naja, wahrscheinlich auszugehen ist. Das also jetzt ganz aktuell und vielleicht für euch jetzt schon mal so eine richtig gute Nachricht rein ins Wochenende.

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1: Ich bin Gregor Jose Moser. Nach der Geburt eines Kindes sollen Eltern in vielen Fällen keinen Kindergeldantrag mehr stellen müssen. Sie sollen das Geld bekommen, sobald das Kind eine Steuer-ID hat und der Familienkasse eine Kontoverbindung vorliegt. Auch der Bundesrat hat dem jetzt zugestimmt. Mehr von Fiona Reinhardt.
2: Das Ganze soll ab dem kommenden Jahr schrittweise umgesetzt werden. Heißt, im ersten Schritt soll das Verfahren für Familien gelten, die bereits für ein älteres Kind Kindergeld bekommen. Dann soll das Verfahren auf erste Kinder ausgeweitet werden. Das geht aber nur unter bestimmten Voraussetzungen. Zum Beispiel muss mindestens ein Elternteil mit dem Kind in Deutschland leben.
1: Um Autofahrer wegen der hohen Spritpreise zu entlasten, soll heute ein neuer Tankrabatt beschlossen werden. Der Bundestag hat mittlerweile zugestimmt, der Bundesrat entscheidet heute auch noch darüber. Von Anfang Oktober bis Ende Dezember sollen die Steuern auf Benzin und Diesel um 17 Cent je Liter gesenkt werden. Die Länder fordern schon jetzt weitere Maßnahmen gegen die hohen Spritpreise. Fast 1 Million Autos rufen VW und Audi zurück. Der Grund ist eine Schraube an der Lenkung, die rosten und im schlimmsten Fall brechen kann. Dadurch könnte die Lenkung komplett ausfallen. Betroffen sind unter anderem die Modelle Golf, Tiguan, Touran und Caddy sowie der Audi Q3. Die Schraube wird in der Werkstatt kostenlos ausgetauscht. Deutlich mehr Haushalte haben vergangenes Jahr Wohngeld bekommen. 1,3 Millionen waren es laut Statistischem Bundesamt. Das ist ein Plus von 7%. Es sind also mehr Menschen auf Wohngeld angewiesen. Gezahlt wird die Leistung an Haushalte mit wenig Einkommen. Familien mit Kindern und Rentner sind besonders oft betroffen. Bundestrainer Jürgen Klopp hat auf die Verletzungen von Jamal Musiala und Kai Havertz reagiert und holt Florian Wirtz sowie Jonathan Burkhardt früher als geplant zur Fußballnationalmannschaft. Musiala zog sich vor dem Spiel gegen die Niederlande einen Muskelfaserriss zu, Havertz erlitt eine Muskelzerrung. Wirtz und Burkhardt gehören nun schon für das Spiel gegen Griechenland am Sonntag zum Kader.
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3: Es soll ein Neubau mit Strahlkraft für die ganze Region werden. Der Würzburger Stadtrat hat gestern die Baugenehmigung für die Multifunktionsarena erteilt. Damit sei ein wichtiges Etappenziel erreicht worden, freuen sich die Verantwortlichen des Großprojekts. Sie wollen nun die nächsten Schritte für den Baubeginn einleiten, der im kommenden Jahr sein soll. Parallel läuft noch bis zum 5. Oktober die Bewerbungsfrist für mögliche Betreiber der Arena. Auf Bahnfahrer im Raum Main-Spessart kommen im November größere Einschränkungen zu. Die Bahn bündelt Bauarbeiten.

Arbeiten auf der Strecke zwischen Gemünden und Aschaffenburg. Deswegen wird die Strecke vom 9. November bis 12. Dezember voll gesperrt. Während der Sperrung werden unter anderem rund 40 Kilometer Schienen ausgetauscht. Insgesamt investiert die Bahn für die Sanierung rund 23 Millionen Euro. Regionalbahnen und Expresse werden in dieser Zeit durch Busse ersetzt. Die Züge im Fernverkehr werden zwischen Hanau und Würzburg umgeleitet. Dadurch verlängert sich die Fahrt auf der Strecke zwischen Gemünden und Aschaffenburg. Deswegen wird die Strecke vom 9. November bis 12. Dezember voll gesperrt. Während der Sperrung werden unter anderem rund 40 Kilometer Schienen ausgetauscht. Insgesamt investiert die Bahn für die Sanierung rund 23 Millionen.

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1: Sonne satt an dem Freitagnachmittag bei dünnen, hohen Wolken. 21 Grad nach klarem Abend, dann eine sternenklare Nacht. Kalt wird es aber 5 bis 1 Grad, ehe morgen dann wieder die Sonne scheint. Ganzen Tag über bis zu 11 Sonnenstunden und bis zu 25 Grad gibt es morgen. Das bleibt auch am Sonntag so bis weit in die nächste Woche hinein, viel Sonne. Und es wird sogar noch etwas wärmer.
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1: Keine Störungsmeldungen momentan für euch, keine größeren zumindest. Ansonsten Blitzer, Höchberg, Bürgermeister, Seubertstraße, Gerbrunnen, Hauptstraße, Bushaltestelle am Happach, B286, Poppenhausen Richtung Schweinfurt, Höhe Maybach und ein Blitzanhänger Zell am Main am Kloster Oberzell sowie in Schweinfurt, Ernst-Sachs-Straße. Gute Fahrt.
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1: Servus.

0: Das hier ist Take Me There bei Radio Gong, neu auf dem Gong, Hitradar. Und über was sonst noch so geredet wird, klären wir jetzt.
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2: Hier bei uns im Landkreis Würzburg ist Neubrunn der Place to be am Wochenende. Vor allem am Sonntag. Neben dem Michaelismarkt mit Kinderflohmarkt und Karussell könnt ihr nämlich auch eure Wohnung aufpimpen. Und zwar beim verkaufsoffenen Sonntag bei Spitzhütte. Vorher können alle Feuerwehrfans am Samstag mal einen Blick ins Feuerwehrauto wagen. Bei der langen Nacht der Feuerwehr in Unterbleichfeld. Hier gibt's nämlich neben Backstage-Einblicken auch DJ-Beats und eine Cocktailbar. Angestoßen wird aber auch auf der Lindelbacher Kirchweih oder auf dem Kelterfest in Essenfeld, wo ihr direkt auf der Streuobstwiese Apfelsaft und Apfelkuchen genießen könnt. Und auch viele Märkte stehen an, darunter der Kreativclan in Obereisenheim, wo ihr jede Menge Kunstwerke, Mode oder auch Kulinarisches findet. Oder ihr schaut auf dem Töpfermarkt in Sommerhausen vorbei, da könnt ihr euch eine neue Vase oder Geschirr holen. Aus dem Landkreis Würzburg, Katrin Haffinger.
3: Bei uns im sogenannten Weinlandkreis Kitzingen ist die meiste Arbeit im Weinberg ja schon getan. Jetzt kann wieder mehr gefeiert werden. Zum Beispiel schon die ersten Produkte der neuen Trauben. Denn passend gibt es die ersten Bremserabende, zum Beispiel im Weingut Knauer in Dettelbach. Frisch geerntet, trübsüß in der Form und beim Winzer schmeckt der Bremser meistens direkt auch am besten. Wer Bock auf einen richtigen Schoppen hat, der kann auch im Spätsommer, solange die Sonne auch schön strahlt, auf den sonnigen Stadtbalkon in Kitzingen und da eben seinen Wein genießen. Und ansonsten ist natürlich der Herbst auch eine Kirchweihzeit bei uns. Die größte Kerwa feiert am Wochenende Iphofen, das ganze Wochenende und am Sonntag gibt es sogar noch einen verkaufsoffenen Sonntag obendrauf in der Weinstadt am Fuße des Schwanbergs. Aus Iphofen, Simon Stephan.
4: Hier bei uns im Landkreis Main-Spessart trifft man sich dieses Wochenende im Weltrekorddorf in Wombach, der Heimat des größten Kloßes der Welt. Feiert man dieses Wochenende nämlich Kirb und das inklusive neuem Weltrekorddorf-Ortsschild. Sportlich wird es dagegen in Trennfeld. Da findet am Sonntag nämlich der Klosterseelauf statt, bei dem es mal nicht um Schnelligkeit, sondern um den guten Zweck geht. Je Runde wird nämlich ein gewisser Betrag an die Pfleger der Kinderhospiz Sternzelt Mainfranken gespendet. Ansonsten freuen wir uns aber auch auf jede Menge Märkte am Wochenende. In Hafenlohr findet beispielsweise der Handmade-Herbstmarkt mit jede Menge kleinen Kunstwerken statt. Und in Billingshausen, da trifft man sich auf dem Dorfflohmarkt inklusive Männerabgestelle, aka dem kühlen Getränk, während die Frauen auf dem Flohmarkt stöbern. Aus dem Landkreis Main-Spessart, Chiara Köhnlein.
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1: Digitale Premiere zum analogen Heimauftakt. Am Freitagabend steigt ab 20 Uhr das erste Heimspiel gegen Oldenburg für die Baskets. Die Neuheit dabei für die Fans: ab dieser Saison läuft die Bezahlung in der Halle bargeldlos.
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1: Ich bin Christoph Schmidt. Bad Kissingen gehört auch 2027 wieder zu den Top-Kurorten Deutschlands. Das Magazin Fokus Gesundheit hat die Stadt erneut für ihr Gesundheits- und Kurangebot ausgezeichnet. Bereits für dieses Jahr gab es die Auszeichnung. Zum Angebot zählen unter anderem die Heilquelle, medizinische Einrichtungen, Präventions- und Reha-Angebote sowie die Parks- und Kuranlagen. Auch das Kulturangebot fließt in das Gesamtbild ein. Nach der Geburt eines Kindes sollen Eltern in vielen Fällen keinen Kindergeldantrag mehr stellen müssen. Sie sollen das Geld bekommen, sobald das Kind eine Steuer-ID hat und der Familienkasse eine Kontoverbindung vorliegt. Der Bundesrat hat dem jetzt zugestimmt.
2: Dann schauen wir mal zum Wetter. Schön, also über sowas redet man gerne. Weil Sonne, Temperaturen bis 21 Grad heute. In der Nacht

0: 5 bis 1 Grad und zu Sternen klar. Morgen dann wieder sonniges Wetter bis zu 25 Grad im Tagesverlauf. Und der Blick zum Verkehr an dieser Stelle. Wir haben aktuell die A3 und zwar Richtung Nürnberg. Ab Geiselwind ist da momentan wohl gesperrt und der Verkehr wird von der Autobahn abgeleitet hier in diesem Bereich. Also Richtung Nürnberg die A3. Außerdem Blitzer haben wir, Schonungen die Ortsdurchfahrt. Höchberg Bürgermeister Seubertstraße und wenn ihr noch was seht 0800 30 80 900.
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0: Das, meine Lieben, ist alle Farben und May Stevens und Same Old Sky bei Radio Gong. Ein anderes Highlight haben wir hier.
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0: 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Freitagabend, 20 Uhr, erstes Heimspiel der Saison gegen Oldenburg. Neu dabei, ab dieser Saison läuft die Bezahlung in der Halle vollkommen bargeldlos. Und wisst ihr, was auch vollkommen bargeldlos läuft? 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

0: Kate Bush und Running Up That Hill. Damit sage ich tschüss, bleibt gesund, seid lieb zueinander. Danke fürs Zuhören. Morgen früh um 6 Uhr. Ja, ist so. Hören wir uns wieder. Bis dahin, schönen Freitagabend. Tobi ist raus.
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2: Ich bin Gregor Jose Moser. Kindergeld zu bekommen soll künftig leichter werden. Nach dem Bundestag hat auch der Bundesrat einem entsprechenden Gesetz zugestimmt. So soll der Antrag entfallen und die Leistung automatisch ausgezahlt werden. Voraussetzung ist, dass alle nötigen Informationen vorliegen und keine Zweifel am Anspruch bestehen. Eingeführt wird die Regel im kommenden Jahr in zwei Schritten. Der Bundesrat hat auch ein neues Gesetz zu E-Scootern durchgewinkt. Unfallopfer sollen künftig leichter an Schadenersatz kommen. Vermieter von E-Scootern müssen dann unabhängig vom Verschulden haften. Bisher waren die Roller von dieser Halterhaftung ausgenommen. Kinder und Jugendliche sollen besser vor Mutproben geschützt werden, zu denen sie in sozialen Medien verleitet werden. Die Bundesländer fordern vom Bund eine rechtliche Anpassung, damit das Verleiten zu solchen Challenges, bei denen sich junge Menschen selbst in Gefahr bringen, künftig unter Strafe steht. Bei der Blackout-Challenge zum Beispiel würgen sich Beteiligte vor der Kamera, bis ihnen schwarz vor Augen wird. Auf keinen Fall zurück zur Wehrpflicht wollen viele junge Menschen. Bundesweit sind deshalb Zehntausende Schülerinnen und Schüler auf die Straße gegangen. Laut der Initiative Schulstreik gegen Wehrpflicht beteiligten sich 45.000 Menschen in rund 100 Städten. Die Polizei hat bisher nur regionale Zahlen veröffentlicht. Seit Januar müssen junge Männer ab Jahrgang 2020

0: 2008 verpflichtend zur Musterung gehen. Kommen damit nicht genug Freiwillige zusammen, will der Bundestag laut Gesetz über eine Wehrpflicht abstimmen. Sparen statt shoppen, heißt es gerade bei vielen Menschen im Land. Das zeigt der Konsumklimaindex des Marktforschungsinstituts GfK. Mehr von Fiona Reinhardt.
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2: Gut zwei Monate nach einem Uhrenraub in Würzburg sitzt ein Mann in U-Haft. Ermittlungen.
0: 2008 verpflichtend zur Musterung gehen. Kommen damit nicht genug Freiwillige zusammen, will der Bundestag laut Gesetz über eine Wehrpflicht abstimmen. Sparen statt shoppen, heißt es gerade bei vielen Menschen im Land. Das zeigt der Konsumklimaindex des Marktforschungsinstituts GfK. Mehr von Fiona Reinhardt.
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0: wurde sichergestellt. Der Mann soll im Juli einen gleichaltrigen Mann vor dem Bahnhof kennengelernt haben und wenig später im Ringpark dann die Uhr geraubt haben. In mehreren Städten in Deutschland sind heute Schulstreiks gegen die Wehrpflicht angekündigt, so auch in Würzburg und Schweinfurt. Dahinter steckt die bundesweite Initiative Schulstreik gegen Wehrpflicht, die Aktionen in über 100 Städten angekündigt hat. Bei der Demo in Würzburg am Vormittag war die Teilnahme aber überschaubar. Gerade mal 70 Personen waren gekommen.
1: Vielen Dank, Christoph Schmidt, für die Nachrichten aus der gesamten Region. Ihr könnt sie nachlesen direkt bei uns gratis auf radiogong.com und natürlich nochmal gratis in der Gong-App.
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1: Das ist schön. Altweibersommer, wie er im Buche steht, heißt heute viel Sonnenschein bis zu 25 Grad. Morgen noch mehr Sonnenschein bis zu 25 Grad. Und am Sonntag wieder das Ganze. Also das hält sich jetzt erstmal. Ein kleines Sternchen machen wir mit dabei. Tatsächlich nämlich kann es so frisch werden, dass teilweise 5 bis 1 Grad nur auf dem Thermometer steht. Also Bodenfrost ist in der Nacht möglich. Das als kleines Sternchen. Aber ansonsten ist es ein wunderschönes Spätsommerwochenende. Genießt es.
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1: Ein schönen Gruß nochmal auf die Straßen. Wir schauen kurz, was los ist. Vorsicht bitte auf der A3 Frankfurt Richtung Würzburg zwischen Weibersbrunn und Rohrbrunn. Standstreifen blockiert, defekter PKW und ansonsten noch die A3 Würzburg Richtung Nürnberg zwischen Geißelwind und Schlüsselfeld. Defekter PKW, auch hier wird die Ölspur beseitigt. Richtungsfahrbahn ist gesperrt. Das Ganze dauert wahrscheinlich noch bis 18 Uhr. Die U9 ist für euch als Umleitung eingerichtet. Die A3 weiter, Frankfurt Richtung Würzburg zwischen Marktheidenfeld und Wertheim-Lenkfurt ebenfalls einen Unfall. Und noch auf der A7 Fulda Richtung Würzburg zwischen dem Dreieck Fulda und Bad Brückenau Volkers ein defektes Fahrzeug auf dem linken Fahrstreifen, 3 Kilometer Stau. Sonst kommt ihr recht gut durch, da wünschen wir gute und sichere Fahrt. Aber fahrt nicht zu schnell, Blitze haben wir auch jede Menge gesehen. B8 Ortsdurchfahrt, zum Beispiel Main-Bernheim, Kohlitzheim Richtung Unterspießheim, Schonungen in der Ortsdurchfahrt, Höchberg in der Bürgermeister-Seubertstraße und noch Zellermain Höhe Kloster Oberzell. Halleluja.
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1: Und der feiert mit euch den Start in ein wunderschönes Sommerwochenende mit dem strahlenden Star unserer Radiogong-Clubtour, nämlich Kamrad. Er macht sich schon mal warm und singt mit euch gerne seinen aktuellen Gong Most Wanted Hit. Hier ist für euch Love Sober mit viel Sonnenschein rein ins Wochenende.
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0: Katy Perry hat auf jeden Fall Lust, ordentlich was abzubrennen. Also im positiven Sinne am Wochenende. Watch it burn. Und mit dieser Top-Motivation geht's auch brandheiß ins Wochenende.
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0: Denn eins ist auch klar, sie sind auf jeden Fall mehr als nur heiß auf Basketball. Die Fans der Fitness First Würzburg Baskets dürfen sich freuen. Heute ab 20 Uhr Tip-Off zum ersten Heimspiel der neuen Saison in der TecTec Arena mit einer Weltneuheit. Der allererste Spieltag ohne Bargeld. Cashless ist nämlich das Motto.
2: Vom Ablauf in der Halle wird es einfach einfacher. Ne? Man kann ganz normal mit seinem Handy mit der Karte bezahlen, muss jetzt nicht mehr irgendwie Kleingeld jedes Mal mit dabei haben. Ich glaube, das wird auch die Abläufe insgesamt verschnellern. Und natürlich auch ein hygienisches Thema bei der Ausgabe, der Essensausgabe. Also hat viele, viele Vorteile.
0: Erklärt uns Steffen Liebler, der sich auch freut auf die neue Saison mit natürlich altbewährtem Erfolgstrainer Sascha Filipowski. Ansonsten gibt es noch Karriere in Chill seit 14 Uhr schon am Bistro Belvedere. Für euch in Würzburg, wenn ihr auch ein paar vielleicht neue Arbeitgeber kennenlernen wollt. Dazu Musik, Snacks, alles Mögliche. Die Hüttengaudi im Bowlingcenter in Heuchelhof wird auch vorbereitet. Läuft von Donnerstag bis Samstag. War gestern schon ein Hingucker. Ansonsten sind natürlich auch viele Hingucker. Die Feste in der Region, zum Beispiel Iphöfer Kirchweih, heute 19.30 30, federweißer Herbst in Nordheim in der Divino-Ecke oder für euch eben der Bremserabend in Dettelbach auf dem Weingut Knauer wird da das süß-trübe Gold, was aus dem Weinberg geholt wurde, natürlich stilgerecht mit Zwiebelkuchen angeboten. Ansonsten viel Spaß. A wie Airport, die Clubs in Würzburg bis Z wie Zauberberg haben für euch ein fettes Programm auf die, ja, in diesem Fall Tanzfläche gestellt und ihr könnt alles nachlesen mit einem Klick radiogong.com.
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0: Ich wünsche euch das schönste Wochenende eures Lebens.

0: Mit uns könnt ihr auch den Preis zum Beispiel auf Nachrichten und Musik einmal auf Null streichen. Kostenloses Top-Entertainment auf allen Ebenen quasi. Jesse J und Pricetag hier und gleich, wie versprochen, die volle Information zur halben Stunde von und mit Christoph Schmidt. Völlig kostenfrei, jederzeit als Heimvorteil digital für euch und natürlich hier auf der 106,9 Radio Gong.
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0: Digitale Premiere zum analogen Heimauftakt. Am Freitagabend steigt ab 20 Uhr das erste Heimspiel gegen Oldenburg für die Baskets. Die Neuheit dabei für die Fans. Ab dieser Saison läuft die Bezahlung in der Halle bargeldlos.
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1: Ich bin Christoph Schmidt. Rekordtempo in den Weinbergen. Schon Mitte September war die Hauptweinlese in Franken weitgehend abgeschlossen. So früh und so schnell wie 2026 wurde noch nie gelesen, berichtet der Fränkische Weinbauverband in seiner Erntebilanz. Präsidentin Barbara Becker bringt den Jahrgang auf den Punkt.
2: Sehr hohe Qualitäten, wenig, aber dafür herausragend gut. Also ich freue mich drauf.
1: Rund 320.000 Hektoliter wurden in die Keller gebracht. Das entspricht knapp 43 Millionen Boxbeuteln. Im letzten Jahr waren es rund 7 Millionen Flaschen mehr. Auf Bahnfahrer im Raum Main-Spessart kommen im November größere Einschränkungen zu. Die Bahn bündelt Bauarbeiten auf der Strecke zwischen Gemünden und Aschaffenburg. Deswegen wird die Strecke vom 9. November bis 12. Dezember voll gesperrt. Während der Sperrung werden unter anderem rund 40 Kilometer an Schienen ausgetauscht. Insgesamt investiert die Bahn rund 23 Millionen Euro. Regionalbahnen und Expresse werden in dieser Zeit durch Busse ersetzt. Der Fernverkehr wird zwischen Hanau und Würzburg umgeleitet.

0: Dadurch dauert die Fahrt 45 Minuten länger. Die Fitness First Würzburg Baskets starten heute in die neue Saison. Zum Auftakt steht das erste Heimspiel gegen die EWE Baskets Oldenburg in der TecTec Arena an. Los geht's um 20 Uhr. Trainer Sascha Filipowski hat für die neue Saison das Erreichen der Playoffs als Ziel ausgegeben. Am Sonntag sind die Würzburger bereits bei Ratio Farm Ulm zu Gast. Kindergeld zu bekommen soll künftig einfacher werden. Nach dem Bundestag hat auch der Bundesrat einem entsprechenden Gesetz zugestimmt. So soll der Antrag entfallen und die Leistung automatisch ausgezahlt werden. Voraussetzung ist, dass alle nötigen Informationen vorliegen und keine Zweifel am Anspruch bestehen.
1: Vielen Dank. Anspruch auf immer richtige Nachrichten, die habt ihr sowieso bei uns. Die liefern wir aber auch, wie eben Christoph Schmidt gerade. Und kostenfrei gibt's das Ganze auch bei radiogong.com und bei uns in der Gong-App.
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1: Und das ist traumhaft. Ein Spätsommerwochenende, wie es im Buche steht. Heute richtig warm, morgen viel Sonne bis zu 25 Grad und auch der Sonntag wird ein wirklicher Sonnentag. Altweiber-Feeling, aber eben auch richtig frische Nächte. Heute Nacht 5 bis nur noch 1 Grad. Teilweise kann sogar Bodenfrost kommen. Also frische Nächte, aber richtig wunderschöne Tage.
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1: Ein schöner Gruß nochmal auf die Straßen. Aktuell, wir schauen auf die A3 Frankfurt Richtung Würzburg zwischen Markt Heidenfeld und Wertheim-Lenkfurt. Unfall, Vorsicht, der Standstreifen ist blockiert. Ansonsten noch die A3 Frankfurt Richtung Würzburg zwischen Weibersbrunn und Rohrbrunn. Ebenfalls ein Unfall und der defekte PKW auf dem Standstreifen. Die A3 Würzburg Richtung Nürnberg weiter zwischen Geiselwind und Schlüsselfeld. Auch hier wird die Ölspur gerade beseitigt. Die Richtungsfahrbahn ist ja leider noch bis mindestens 18 Uhr gesperrt. Also am besten auch hier umfahren über die U9. Und ansonsten hat es auf der A3 Würzburg Richtung Frankfurt zwischen Würzburg-Heidingsfeld und Würzburg ist auch gerade nochmal gekracht mit mehreren Fahrzeugen. Momentan nur der Standstreifen blockiert, aber fahrt einfach vorsichtig. Und das Wichtigste, kommt gut an und kommt gut ins Wochenende. Und fahrt vor allem nicht zu schnell. Blitzer haben wir gesehen. Klosterzell steht der Blitzanhänger. Höhe eben Klosterzell, wenn ihr Richtung Zell am Main fahrt, beziehungsweise Kloster Oberzell, um ganz genau zu sein. Ansonsten noch auch einer B8 Ortsdurchfahrt Main-Bernheim. Und die anderen Blitzer stehen in Kohlitzheim Richtung Unterspießheim und Höchberg in der Bürgermeister-Seubert-Straße.
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1: Und jetzt liefern wir auf Knopfdruck gute Laune. Gibt's nicht? Doch, versprochen. Mit dem Hit kommt ihr hoffentlich rein ins Wochenende, tanzt ein bisschen mit und habt eine gute Zeit. Und wir feiern mit euch und Rosie und Apathy bei Radio Gong.

0: Ihr hört euren Heimvorteil mit Robin Schulz und Take It Slow. Entspannter Start rein ins Wochenende wünscht euch hier euer Sender mit Heimvorteil um 15.44 Uhr. Auch schon mal entspannt für viele Winzer. Es ist alles da. Es ist alles gelesen aus dem Weinberg raus und jetzt wird abgefüllt. So Pi mal Daumen, wenn man es quasi alles in Boxbeutel stilgerecht abfüllt, dann würde dieses Jahr die Ernte 42,7 Millionen Boxbeutel ergeben. Also das ist in Rekordtempo eingesammelt und ein wirklich großartiges Werk. Das ein oder andere kommt natürlich in eine normalere Flasche, aber der Boxbeutel wird natürlich auch wieder eingesetzt werden. Und einer, den wir am liebsten auch eingesetzt hätten bei dem verrückten Backyard-Triathlon, der letztes Wochenende in Zellingen stattgefunden hat, wo sie quasi im Schwimmbad um die Wette geschwommen, geradelt und dann gelaufen sind, bis quasi keiner mehr konnte. Das wäre für Joey Kelly auch was gewesen. Und er ist aber dieses Wochenende bei uns, ganz entspannt bei der Babsi.
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0: Radio Gong macht euch glücklich. 9 Minuten vor 16 Uhr. Schönen Start in ein sonniges Spätsommerwochenende mit Topic und gleich noch mit Gentleman.
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3: Gregor Jose Moser. Ein neuer Tankrabatt kommt. Bundestag und jetzt auch Bundesrat haben dafür gestimmt. Die Energiesteuern auf Diesel und Benzin werden damit von Oktober bis Dezember um etwa 14 Cent pro Liter gesenkt. Einschließlich Mehrwertsteuer entspricht das einer Entlastung von rund 17 Cent. Fraglich ist, ob die Mineralölkonzerne die Preissenkung voll weitergeben. Wer von einem Elektroroller angefahren wird oder über einen Roller stolpert, bleibt manchmal auf seinen Behandlungskosten sitzen. Ein neues Gesetz von Bundesjustizministerin Hubig soll dafür sorgen, dass Unfallopfer einfacher an Schadenersatz kommen. Der Bundesrat hat dafür jetzt grünes Licht gegeben. Künftig muss der Betreiber einer E-Rollerflotte für die Unfallkosten aufkommen, wenn der eigentliche Verursacher nicht belangt werden kann. Nach der Geburt eines Kindes sollen Eltern in vielen Fällen keinen Kindergeldantrag mehr stellen müssen. Sie sollen das Geld bekommen, sobald das Kind eine Steuer-ID hat. Auch der Bundesrat hat dem jetzt zugestimmt. Mehr von Fiona Reinhardt.
4: Das Ganze soll ab dem kommenden Jahr schrittweise umgesetzt werden. Heißt, im ersten Schritt soll das Verfahren für Familien gelten, die bereits für ein älteres Kind Kindergeld bekommen. Dann soll das Verfahren auf erste Kinder ausgeweitet werden. Das geht aber nur unter bestimmten Voraussetzungen. Zum Beispiel muss mindestens ein Elternteil mit dem Kind in Deutschland leben.
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5: Die A3 wird bei Würzburg morgen Abend komplett gesperrt. Grund ist die Überprüfung von Sicherheitseinrichtungen und Notfallplänen im Bereich des Katzenbergtunnels. Der Verkehr wird in beiden Fahrtrichtungen zwischen den Anschlussstellen Würzburg-Heidingsfeld und Randersacker umgeleitet. Die Umleitung führt durch Würzburg und ist ausgeschildert. Die Sperrung gilt von etwa 20.30 Uhr bis 6 Uhr am Sonntagmorgen. Zwei Frauen sind bei einem Unfall in Obertulba leicht verletzt worden. Eine von ihnen musste von der Feuerwehr aus ihrem Auto befreit werden. Der Unfall ereignete sich gestern an der Kreuzung zum Hellbach und Hintere Torstraße. Eine 55-jährige Autofahrerin hatte zunächst angehalten, dabei aber einen herannahenden Kleinwagen übersehen. Es kam zum Zusammenstoß mit dem Auto einer 28-Jährigen.
6: Vielen Dank für dieses Update an dich, Christoph Schmidt. Ihr könnt alles nochmal nachlesen, gratis, jederzeit, radiogong.com. Digital euer Heimvorteil und natürlich kostenfrei.
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6: Man hätte sich's nicht besser schnitzen können, sagt man doch, oder? Malen oder wünschen? Auf jeden Fall perfektes Sommerwetter. Viel Sonnenschein heute noch bis in den Abend rein. Dann wird's richtig frisch, sternenklar. Dadurch kommt die Kälte richtig runter. 5 bis 1 Grad, teilweise also Bodenfrost möglich. Die Winzer lachen. Sie haben im positiven Sinne die meiste Ernte schon eingeholt und vielleicht pokert der eine oder andere noch auf Eiswein. Das könnte vielleicht dann noch passieren. Wir schauen lieber auf die Tage, denn die meisten von uns freuen sich, wenn sie am Tag dann viel Sonnenschein haben. Haben wir auch. Morgen bis zu 25 Grad und auch am Sonntag bis zu 25 Grad. Sonniges Altweiber-Sommerwetter für alle.
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1: Wir schauen nochmal kurz auf die Straßen und sagen Servus nochmal, wer gerade unterwegs ist. Vorsicht bitte weiterhin auf der A3 Frankfurt Richtung Würzburg zwischen Markt Heidenfeld und Wertheim-Lenkfurt. Unfall. Und ansonsten auch noch Weibersbrunnrohr, Brunnenstandstreifen. Auch hier defekter PKW so rum. Dann sind die Buchstaben richtig. Und auch die Durchsage. Und weiterhin A3 Würzburg Richtung Nürnberg zwischen Geiselwind und Schlüsselfeld. Noch bis 18 Uhr wird hier eine Ölspur beseitigt. Dafür ist die Richtungsfahrbahn gesperrt. Umleitung ist die U9 für euch. Dann hat es noch geknallt. A3 Würzburg.
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1: Wir schauen nochmal kurz auf die Straßen und sagen Servus nochmal, wer gerade unterwegs ist. Vorsicht bitte weiterhin auf der A3 Frankfurt Richtung Würzburg zwischen Markt Heidenfeld und Wertheim-Lenkfurt. Unfall. Und ansonsten auch noch Weibersbrunnrohr, Brunnenstandstreifen. Auch hier defekter

0: Radler unterwegs, ansonsten haben wir noch Blitzer. Grumbühl in der Matterstockstraße, Gerbrunn, Hauptstraße am Happach, B8 Ortsdurchfahrt, Main-Bernheim, Würzburg auch noch für euch und in Zell am Main, Höhe Kloster Oberzell, nämlich der Blitzanhänger.
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0: Und mit WM-Feeling. Ja, hier ist er nochmal. Der offizielle, teilweise auch Sommerhit für viele von Shakira und Burna Boy. Schönen Start ins Spätsommerwochenende.

Das ist Ray Garvey für euch mit I'm Run hier auf Radio Gong und der blickt schon auf ein schönes Wochenende, oder? Also er macht vielleicht auch Urlaub bei uns. Ich auf jeden Fall würde es machen.

0: Denn es ist ein pickepack vollgepacktes Spätherbst- oder Frühsommerwochenende, je nachdem, wie es sich anfühlt für euch.
1: Dieses Wochenende könnte man glatt zum Wochenende der Flohmärkte taufen, denn wirklich überall stehen hier in der Region Flohmärkte an. Darunter auch wieder der Adalbero-Flohmarkt oder auch der Kunsthandwerkermarkt Clermont-Matre, denn die Leonhard-Frank-Promenade kurzerhand wieder in eine Stöbermeile verwandelt. Geshoppt werden kann aber auch am Sonntag, denn es stehen einige verkaufsoffene Sonntage an. Dazu zählen auch Iphofen oder auch Neubrunn, wo ja zeitgleich auch der Michaelismarkt ansteht. In Rimpa werden am Wochenende dagegen die Vereine gefeiert. Am Tag der Vereine, am Samstag, könnt ihr nämlich zum einen viele Sportarten entdecken und am Ende gibt es auch noch eine Gala mit Cheerleadern oder auch den Rhönradlern und Musik und sogar einer Lichtershow. Ansonsten stehen aber auch wieder viele Kirchweihen an, darunter die Iphöfer Kirchweih oder auch die Kirchweih in Wombach, der Heimat des größten Klosters der Welt. Und das soll jetzt auch jeder wissen. Deshalb wird da am Samstag auch das neue Weltrekorddorfortschild aufgestellt. Und in Markt Heidenfeld, da feiert man die erste Blaulichtmeile am Sonntag, inklusive Diensthundvorführungen, Fettexplosionen, Personenrettungen und Wiederbelebungen, vorgeführt von echten Einsatzkräften.
0: Da ist wirklich was geboten. Alles nochmal zum Nachlesen mit unseren Tipps auch jeden Tag in unserer Kategorie Was geht auf radiogong.com und bei uns in der Gong-App. Wir auf jeden Fall wünschen euch schon mal das schönste Wochenende eures Lebens.

0: hier grooven euch Richtung Wochenende ein. 20 Minuten nach 4, hier ist euer Heimvorteil. Wir wünschen euch einen sonnigen Start rein in diesen Freitag und in ein sonniges Wochenende. Gleich die wichtigsten Nachrichten von meinem Kollegen Christoph Schmidt noch.
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0: Große Hits brauchen manchmal eben auch große Stimmen. Und die haben sie von One Republic mit Need Your Love. Und authentische Nachrichten, die gut recherchiert sind, brauchen genauso gute Stimmen. Die haben wir auch.
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2: Ich bin Christoph Schmidt. Es soll ein Neubau mit Strahlkraft für die ganze Region werden. Der Würzburger Stadtrat hat gestern die Baugenehmigung für die Multifunktionsarena erteilt. Damit sei ein wichtiges Etappenziel erreicht worden, freuen sich die Verantwortlichen des Großprojekts. Sie wollen nun die nächsten Schritte für den Baubeginn einleiten, der im kommenden Jahr sein könnte. Parallel läuft noch bis zum 5. Oktober die Bewerbungsfrist für mögliche Betreiber der Arena. Vorsicht vor falschen Handwerkern. Erneut haben Unbekannte in Würzburg Erfolg mit einer Betrugsmasche gehabt, die auch insgesamt in Unterfranken immer wieder auftaucht. Die Polizei ermittelt jetzt und sucht nach Hinweisen. Am Dienstagmorgen gaben sich zwei Männer als Handwerker aus und gelangten so in die Wohnung einer 93-Jährigen in einem Mehrfamilienhaus. Abends stellte die Seniorin fest, dass Schmuck im Wert von mehreren tausend Euro fehlte. Meist lenkt einer der Täter das Opfer ab, der andere durchsucht die Wohnung nach Wertsachen. Weniger Babys, kürzere Wartelisten. Wer in Würzburg einen Kita-Platz sucht, hat derzeit deutlich bessere Chancen als noch vor wenigen Jahren. Nach Angaben der Stadt haben sich die Wartelisten nahezu halbiert. Gleichzeitig bleibt Würzburg bei den unter dreijährigen Spitze in Bayern. Rund 50% der Kinder in dieser Altersgruppe werden betreut. Trotz des geringeren Bedarfs hält die Stadt an bereits beschlossenen Ausbauprojekten fest, auch weil in den kommenden Jahren mehrere Einrichtungen saniert werden müssen. Ein neuer Tankrabatt kommt. Bundestag und jetzt auch Bundesrat haben dafür gestimmt. Die Energiesteuern auf Diesel und Benzin werden damit von Oktober bis Dezember um etwa 14 Cent pro Liter gesenkt. Einschließlich Mehrwertsteuer entspricht das einer Entlastung von rund 17 Cent. Fraglich ist, ob die Mineralölkonzerne die Preissenkung voll weitergeben. Die Kosten für den Staat durch den Tankrabatt 2,5 Milliarden Euro.
0: Vielen Dank, Christoph Schmidt. 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
0: Also ich weiß nicht, wer es war, der gestern seinen Teller leer gegessen hat, aber vielen Dank dafür. Und wahrscheinlich ist er heute auch sein Teller leer, denn das Wetter ist perfekt und auch die nächsten Tage wird so bleiben. Tatsächlich für euch nämlich 25 Grad immer, wenn es dann quasi auch mit Sonnenschein voll in die Vollen gehen kann. Nachts aber richtig frisch, 5 bis 1 Grad heute Nacht, teilweise Bodenfrost möglich. Also hier bitte Vorsicht, ansonsten habt ihr aber ein richtig schönes Wochenende vor euch, das ihr gerne genießen könnt.
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0: Wir schauen noch mal kurz auf die Straßen. Vorsicht bitte auf der A3 Frankfurt Richtung Würzburg zwischen Weipersbrunn und Rohrbrunn. Defektes Fahrzeug auf dem Fahrstreifen. Weiterhin für euch hier eine Blockierung. Ansonsten A3 Würzburg Richtung Nürnberg noch zwischen Geiselwind und Schlüsselfeld. Auch hier Beseitigung einer Ölspur. Noch bis 18 Uhr ist hier die Richtungsfahrbahn gesperrt. Kommt gut und sicher an. Das ist das Wichtigste und fahrt auch nicht zu schnell. Blitze haben wir auch gesehen, Gorbühl, Marterstockstraße, also am Wagnerplatz, Höhe Becker in der 30er-Zone. Dann ansonsten für euch noch B8, Ortsdurchfahrt Main-Bernheim steht der Blitzanhänger, genauso wie Zell am Main, in diesem Fall Höhe Kloster-Oberzell, steht er auch.
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0: Und er wünscht euch das schönste Wochenende eures Lebens jetzt mit J-Lo und David Guetta hier beim Heimvorteil.

0: Und alle singen mit und... Und jetzt nochmal mit viel Gefühl. Augen zu. Sehr gut. Wenn ihr den Ton auch noch trefft, Applaus. Ich schaff's nicht. Ich darf auch nicht singen im Radio. Offiziell verboten. 16 Uhr und 41 Minuten, aber der Soundtrack passt. Die Backstreet Boys mit I Want It That Way. Und er geht los, der große Backstreet Boys Marathon. Sie spielen 10 Konzerte am Stück in Deutschland und, sorry, schlechte Nachricht, alle ausverkauft. Für alle, die nicht mit dabei sind, die größten Hits der Backstreet Boys, die spielen wir am Samstag ab 16 Uhr für euch in den Backstreet Boys Top 20. Da könnt ihr richtig mitsingen. Und wenn ihr nicht nur wollt, dass ihr vor dem Radio mitsingt, sondern dass euer Star vielleicht direkt bei euch im Vereinsheim vorbeikommt, dann macht mit. Denn Nico Santos wird in irgendeinem Vereinsheim hier am 14. Oktober mit dabei sein. Er ist der singende Hauptpreis und davor dürft ihr ordentlich Gas geben und vielleicht euch dann auch noch richtig viel Spenden sichern.
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0: Ja, und die Kompetenz im Radio, die bin ich. Ich habe den falschen Knopf gedrückt, sorry. Hier ist natürlich das Promo für unseren Vereinsvorteil.
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0: Wir haben die Beats für euch für das perfekte Wochenende. In 10 Minuten ist es schon 17 Uhr. Und wir haben für euch gleich noch die wichtigsten Nachrichten natürlich. Und auch noch einen ordentlichen Wachmacher mit Linkin Park und Emptiness Machine für alle, die nochmal den Endspurt Richtung Feierabend einläuten wollen. Und gleich auch noch Tickets für heute Abend für den Basketball. In gut 20 Minuten um kurz nach 5 können wir euch beschenken mit eben Tickets für die Fitness First Würzburg Baskets zum Heimauftakt gegen Oldenburg. Also dranbleiben lohnt sich.
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3: Ich bin Gregor Jose Moser. Der neue Tankrabatt ist beschlossene Sache. Von Oktober bis Ende Dezember wird die Energiesteuer auf Diesel und Benzin um 14 Cent pro Liter gesenkt. Mit Mehrwertsteuer ergibt sich eine Entlastung um 17 Cent pro Liter. Grünen-Fraktionschefin Dröge nannte den Tankrabatt eine Schwachsinnslösung. Sie verwies darauf, dass er schon beim letzten Mal im Mai und Juni nicht vollständig an die Autofahrer weitergegeben worden war. Zum Start in den Herbst hat der Bundesrat auch den Weg für weitere Beschlüsse freigemacht. So sollen Opfer von Unfällen mit Elektrorollern leichter an Schadenersatz kommen. Künftig muss der Betreiber einer E-Rollerflotte für Unfallkosten aufkommen, wenn der Verursacher nicht belangt werden kann. Außerdem müssen Eltern ab 2027 in der Regel keinen Antrag mehr stellen, um Kindergeld zu bekommen. Volkswagen und seine Töchter Audi und Seat rufen allein in Deutschland mindestens 950.000 Autos zurück. Grund ist eine fehlerhafte Schraube, die im schlimmsten Fall die Lenkung ausfallen lässt. Ronny Thorau berichtet.
4: Der Rückruf sei vorsorglich. Die problematische Schraube an der Lenkung, heißt es, könnte bei bestimmten Umwelteinflüssen und jahrelangem Betrieb unter Streusalzeinfluss korrodieren und die Lenkung beeinträchtigen. Betroffen sind zahlreiche Modelle von VW aus vielen Baujahren, ebenso Audi- und Seat-Modelle. Der Austausch der Schraube in der Werkstatt dauert laut VW bis zu einer Stunde.
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5: Ein neues EU-Projekt soll künftig Bioimplantate für Menschen mit Knochenschäden schneller und günstiger herstellen. Mit dabei sind Forschende der THWS aus Bad Kissingen und Schweinfurt. Das Projekt wird mit mehr als 8,1 Millionen Euro von der EU gefördert. Über 4 Jahre soll eine weitgehend automatisierte Herstellung entwickelt werden. Dabei soll künstliche Intelligenz unter anderem die Qualität der gezüchteten Zellen überwachen. Gut 2 Monate nach einem Uhrenraub in Würzburg sitzt ein Mann in U-Haft. Ermittlungen erhärteten den Verdacht gegen einen 28-Jährigen. Die entwendete Armbanduhr im Wert von mehreren hundert Euro konnte tatsächlich auch sichergestellt werden. Der Mann soll im Juli einen Gleichaltrigen vor dem Bahnhof kennengelernt haben. Wenig später soll er ihn dann im Ringpark überfallen und die Uhr geraubt haben.
6: Vielen Dank, Christoph Schmidt. Ganz völlig ungefährlich und vor allem kostenfrei könnt ihr unsere Nachrichten jederzeit lesen, auch wenn ihr irgendwo nachts unterwegs seid. 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Und das Ganze natürlich auch bei uns in der Gong-App für euch kostenfrei.
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6: Perfekt, heute fast noch der kühlste Tag, zumindest in dem Schatten. Gerade Thermometer hier 18 Grad, da ist es eher friesisch. In der Sommer ist es eher spanisch, fast schon 25 Grad im Schatten nämlich gemessen. Wird es morgen auch wieder geben, in der Sonne fühlt sich's wärmer an. Heute Nacht allerdings ist es dann fast ein bisschen Polarluft, die durchkommt, 5 bis 1 Grad, nämlich Bodenfrostgefahr drin. Und ansonsten auch vielleicht ein bisschen Nebel, der kommt. Aber sobald der sich verzogen hat, morgen und auch am Sonntag, wahrscheinlich sogar bis Mittwoch, noch eine richtig schöne Spätsommerwärmephase.
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6: Schönen Gruß nochmal auf die Straßen. 17 Uhr und 3 Minuten. Momentan keine größeren Störungs- oder auch Verkehrsmeldungen für euch. Wir wünschen eine gute und vor allem sichere Fahrt. Aber nicht zu schnell fahren. Blitze haben wir gesehen. Grombühl, Matterstockstraße am Wagnerplatz in der 30er-Zone, Höhe Becker. Dann Würzburg noch für euch, wenn ihr unterwegs seid, von Zell am Main, Höhe Kloster Oberzell, steht ein Blitzanhänger, genauso wie auf der B8, Ortsdurchfahrt Main-Bernheim, ebenfalls geparkt und ebenfalls übers Wochenende wahrscheinlich aktiv.
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6: Und der wünscht euch einen schönen Start rein ins Wochenende. Und gleich gibt's für euch Tickets für die Baskets. Also dranbleiben und mit ein bisschen Glück sehen wir uns heute Abend in der Halle.

0: Das war eine Party, oder? Mit Ihnen vor der Residenz Fastboy hier bei Radio Gongnetz mit Music Sounds, und die Musik war durch die ganze Stadt zu hören. Die Local Heroes, die ja in Karlstadt aufgewachsen sind, dann nach Berlin auszogen, um die Welt zu verändern, und das haben sie auch gemacht. Und apropos Welt verändern, heute Abend ändert sich auch für viele wieder die Sportwelt, denn die schönste Zeit des Jahres beginnt.
1: Würzburg, die Turnhölle ruft. Come to
0: play. Es geht gegen Oldenburg, die Fitness First Würzburg Baskets, unter anderem mit einem Zwillingsduell heute. Brandon Tischler spielt für uns, sein Bruder Nico spielt für Oldenburg. Aber eben auch Coach Sascha Filipowski hat gemeint, er braucht die Fans, das wird eine spannende Saison in einer, ja tatsächlich bargeldlosen Arena. Denn das erste Heimspiel wird bargeldlos ausgetragen, hat uns auch Steffen Liebler als CEO der Baskets verraten.
2: Vom Ablauf in der Halle wird es einfach einfacher, ne? Man kann ganz normal mit seinem Handy mit der Karte bezahlen, muss jetzt nicht mehr irgendwie Kleingeld jedes Mal mit dabei haben. Ich glaube, das wird auch die Abläufe insgesamt verschnellern und natürlich auch ein hygienisches Thema bei der Ausgabe, der Essensausgabe. Also hat viele, viele Vorteile.
0: Und was sind die Ziele so in dem Jahr?
2: Playoffs wäre super. Es wird sehr, sehr schwer. Auch wenn man es mal nicht erreichen sollte, ist es für uns kein Beinbruch. Aber ich denke, wir wollen trotzdem nach den letzten Jahren ambitionierte Ziele ausgeben und in Richtung Playoffs marschieren. Aber es wird, wie gesagt, ein sehr, sehr schweres Jahr. Die anderen Mannschaften machen genauso ihre Hausaufgaben, geben Vollgas. Ich bin extrem gespannt, aber ich hoffe natürlich, dass der Sascha, das Trainerteam allgemein, wieder mehr aus der Mannschaft rausholen kann, was man vielleicht erstmal erwarten könnte.
0: Ja, und wenn ihr mit dabei sein wollt, schickt uns jetzt den Hashtag Baskets. Wir verlosen Stehplatztickets für das Duell heute gegen Oldenburg.

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1: 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Und dann sehen wir uns heute Abend in der Halle.

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0: An dieser Stelle schon mal Glückwunsch an Tanja, an Dirk und Sebastian. Sie gewinnen die Baskets-Tickets und dürfen sich freuen auf das Duell heute cashless in der alten Tech-Tech-Arena. Aber große Freude natürlich für alle Baskets-Fans in dieser Woche. Denn die offizielle Baugenehmigung für die neue Multifunktionsarena wurde ja in dieser Woche vom Stadtrat erteilt. Und das hat auch Steffen Liebler sehr positiv gesehen.
1: Das letzte Mal, wo wir so nah dran waren, oder wahrscheinlich noch nicht ganz so nah, war kurz vor Corona, wo man sich dachte, yeah, das jetzt ist jetzt fix. Ne? Und einen Monat später Corona wäre es vielleicht auch vorher schon fix gewesen. Aber jetzt sind wir, glaube ich, wirklich auf einem Stand, wo wir ja mit viel Selbstbewusstsein sagen können, das wird kommen. Es gibt auch wenige wichtige Termine, die zu stemmen sind, aber wir schauen mittlerweile, wie gesagt, mit voller Selbstvertrauen und Positivität hin. Und ja, der Würzburger wird wahrscheinlich erst daran glauben, wenn der erste Bagger rollt, aber ich glaube, so weit ist das vielleicht dann auch nicht mehr entfernt.
0: Ja, okay, danke für diesen Ausblick. Heute Abend gehen wir nochmal in Anführungsstrichen in die alte Tech-Tech Arena, alias die rot-weiße Turnhölle. Und wir freuen uns natürlich auf alle Basketballfans, die mit dabei sind.
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0: Kurz nach 5:30 schon. Wer das jetzt hört, hat sich den Start ins Wochenende verdient. Und damit ihr auch gut informiert reingeht, haben wir für euch noch ein Update.
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2: Ich bin Christoph Schmidt. Rekordtempo in den Weinbergen. Schon Mitte September war die Hauptweinlese in Franken weitgehend abgeschlossen. So früh und so schnell wie 2026 wurde noch nie gelesen, berichtet der Fränkische Weinbauverband in seiner Erntebilanz. Präsidentin Barbara Becker bringt den Jahrgang auf den Punkt.
3: Sehr hohe Qualitäten, wenig, aber dafür herausragend gut. Also ich freue mich drauf.
2: Rund 320.000 Hektoliter wurden in die Keller gebracht. Das entspricht knapp 43 Millionen Boxbeuteln. Im letzten Jahr waren es rund 7 Millionen Flaschen mehr. Auf Bahnfahrer im Raum Main-Spessart kommen im November größere Einschränkungen zu. Die Bahn bündelt Bauarbeiten auf der Strecke zwischen Gemünden und Aschaffenburg. Deswegen wird die Strecke vom 9. November bis 12. Dezember voll gesperrt. Während der Sperrung werden unter anderem rund 40 Kilometer an Schienen ausgetauscht. Insgesamt investiert die Bahn

0: rund 23 Millionen Euro. Regionalbahnen und Expresse werden in dieser Zeit durch Busse ersetzt. Der Fernverkehr wird zwischen Hanau und Würzburg umgeleitet. Dadurch dauert die Fahrt 45 Minuten länger. Die Fitness First Würzburg Baskets starten heute in die neue Saison. Zum Auftakt steht das erste Heimspiel gegen die EWE Baskets Oldenburg in der TecTec Arena an. Los geht's um 20 Uhr. Trainer Sascha Filipowski hat für die neue Saison das Erreichen der Playoffs als Ziel ausgegeben. Am Sonntag sind die Würzburger bereits bei Ratio Farm Ulm zu Gast. Der neue Tankrabatt ist beschlossene Sache. Von Oktober bis Ende Dezember wird die Energiesteuer auf Diesel und Benzin um 14 Cent pro Liter gesenkt. Mit Mehrwertsteuer ergibt sich eine Entlastung um 17 Cent pro Liter. Grünen-Fraktionschefin Dröge nannte den Tankrabatt eine Schwachsinnslösung. Sie verwies darauf, dass er schon beim letzten Mal im Sommer nicht vollständig an die Autofahrer weitergegeben wurde.
1: Wir haben dafür eine absolut super Lösung, nämlich unsere Nachrichten gratis euch zur Verfügung zu stellen. Das machen wir auch bei uns auf radiogong.com und bei uns in der Gong-App. Danke dir, Christoph.
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1: Perfekter Freitag, perfekter Samstag, perfekter Sonntag, wahrscheinlich auch perfekter Montag. Sonne pur, dazwischen wird es ein bisschen frostig und kühl in den Nächten, aber ansonsten, ja, richtig gehört, 5 bis 1 Grad heute Nacht. Aber sonst Sonne, 25 Grad, genießt dieses schöne Spätsommerwetter.
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1: Schönen Gruß nochmal auf die Straßen. Aktuell keine größeren Störungs- oder auch Verkehrsmeldungen. Ihr kommt gut durch. Da wünsche ich mir gute und sichere Fahrt. Aber nicht zu schnell fahren. Neue Blitzer gesehen. Rechtenbach, Hauptstraße in beide Richtungen. Dann Krombühl weiterhin am Wagnerplatz. Matterstockstraße, 30er-Zone ist das. Und B8, Ortsdurchfahrt Main-Bernheim, steht der erste Blitzanhänger und der zweite, den haben sie abgestellt. Zeller-Mainhöhe, Kloster Oberzell.
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1: Und mit Martin Garrix und Ed Sheeran. Einen schönen Start in ein hoffentlich wunderschönes Wochenende hier mit Radio Gong als Heimvorteil.

0: Okay, das Ding hatte schon gut Druck, aber ich kenne noch jemanden, der hat nicht nur Druck, sondern auch richtig viele Beats jetzt für euch. Nämlich mein Kollege an den Turntables, Tobi Grimm.
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1: Und damit sage ich vielen Dank dir, Tobi, und wünsche euch ein schönes Wochenende schon mal. Gleich kommt mein Kollege Alex Mader hier mit den Hits des Tages. Und bis zum nächsten Mal sage ich schon mal, habe die Ehre und hebe die Haare.
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1: Ich bin Gregor Jose Moser. Wegen der hohen Spritpreise haben Bundestag und Bundesrat einem erneuten Tankrabatt zugestimmt. Von Oktober bis Ende Dezember sieht er eine Entlastung um rund 17 Cent je Liter Benzin bzw. Diesel vor. Fiona Reinhardt berichtet.
2: Experten haben ausgerechnet, dass der durchschnittliche Verbrennerfahrer so in den nächsten 3 Monaten etwa 32 bis 36 Euro spart, je nach Fahrleistung, Verbrauch und Tankverhalten. Allerdings bleibt abzuwarten, ob die 17 Cent wirklich vollständig bei den Autofahrern ankommen, denn schon beim letzten Tankrabatt wurde kritisiert, dass die Mineralölkonzerne die Steuersenkung nicht vollständig weitergegeben haben.
1: Das Bundespolizeigesetz wird reformiert. Nach einem Beschluss von Bundestag und Rat darf die Bundespolizei künftig bei besonderen Gefahrenlagen automatische Gesichtserkennung etwa an Bahnhöfen einsetzen, zum Beispiel zur Suche nach entführten Kindern. Neu sind auch Befugnisse zur Handyortung oder auch zur anlasslosen Kontrolle in Waffenverbotszonen. Kinder und Jugendliche sollen besser vor Mutproben geschützt werden, zu denen sie in sozialen Medien verleitet werden. Die Bundesländer fordern vom Bund eine rechtliche Anpassung, damit das Verleiten zu solchen Challenges, bei denen sich junge Menschen selbst in Gefahr bringen, künftig unter Strafe steht. Bei der Blackout-Challenge zum Beispiel würgen sich Beteiligte vor der Kamera, bis ihnen schwarz vor Augen wird. Ab dem 1. November wird für Online-Bestellungen aus Nicht-EU-Ländern eine neue Gebühr von 2 Euro fällig. Das betrifft Pakete wie etwa von Plattformen wie Shein, Temu oder AliExpress. Zahlen müssen die Handelsplattformen, nicht die Kunden. Hintergrund ist die Paketflut. Im vergangenen Jahr haben EU-Zollämter rund 6 Milliarden Pakete abgewickelt. 90% davon kamen aus China. Bundestrainer Jürgen Klopp hat auf die Verletzungen von Jamal Musiala und Kai Havertz reagiert. Er holt Florian Wirtz sowie Jonathan Tah früher als geplant zur Fußballnationalmannschaft. Wirtz und Burkhardt gehören nun schon für das Spiel gegen Griechenland am Sonntag zum Kader.
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3: Die A3 wird bei Würzburg morgen Abend komplett gesperrt. Grund ist die Überprüfung von Sicherheitseinrichtungen und Notfallplänen im Bereich des Katzenbergtunnels. Der Verkehr wird in beiden Fahrtrichtungen zwischen den Anschlussstellen Würzburg-Heidingsfeld und Randersacker umgeleitet. Die Umleitung führt durch Würzburg und ist ausgeschildert. Die Sperrung gilt von etwa 20.30 Uhr bis 6 Uhr am Sonntagmorgen. 2 Frauen sind bei einem Unfall in Obertulba leicht verletzt worden. Eine von ihnen musste von der Feuerwehr aus ihrem Auto befreit werden. Der Unfall ereignete sich gestern an der Kreuzung zum Hellbach und Hintere Torstraße. Eine 55-jährige Autofahrerin hatte zunächst angehalten, dabei aber einen herannahenden Kleinwagen übersehen. Es kam zum Zusammenstoß mit dem Auto einer 28-Jährigen.
4: Das waren die Nachrichten. Dankeschön, Christoph Schmidt. 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
4: Was für ein herrlicher Start in Richtung Wochenende. Wir haben auch 18 Grad, die Sonne strahlt. Heute Nacht wird es wieder sternenklar, vereinzelt etwas Nebel, dadurch frisch bei 5 bis 1 Grad. Hier und da wieder Bodenfrostgefahr. Dafür morgen von früh bis spät Sonne da. Es gibt ein paar dünne Wolken vom Spessart her bei 22 bis 25 Grad. Und es bleibt bis Mitte der nächsten Woche bei diesem sonnigen Altweibersommerwetter.
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4: Das Ganze um 4:04. Servus auf die Straßen. Wir haben ein paar Probleme und zwar auf der A3 von Würzburg Richtung Frankfurt zwischen Helmstadt und Werther und Lenkfurt. Hier Gegenstände auf der Fahrbahn. Im weiteren Verlauf zwischen Seligenstädter Dreieck und Seligenstadt hier eine ungesicherte Unfallstelle. Der linke Fahrstreifen ist hier blockiert. Noch ein bisschen Wochenend- bzw. Feierabendverkehr und es wird geblitzt. Grombühl in der Matterstockstraße. Rechtenbach Hauptstraße beidseitig und der Blitzanhänger steht noch. Zellermainhöhe, Kloster Oberzell. Nicht so schnell, eine gute Fahrt.
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4: Und ich wünsche einen wunderschönen Start in Richtung Wochenende. Mit den meistgesuchten und meistgelikten Hits. Oh, in Hits des Tages jetzt. Tame Impala.

0: Mit uns verpasst ihr keinen Hit. Das ist die ganz neue Nummer von Glockenbach. Zusammen mit Callum Scott und Collide. Und Callum Scott hat uns mal was zur Nummer erzählt.
1: Collide is about a love that just feels inevitable. Like two people who are somehow destined to keep finding their way back to each other, regardless of time or distance. But it almost feels bigger than that. It feels like soulmates, like fate. Like people that are drawn to each other like magnets. We all have that one person out there. And Collide is just about that.
0: Ja, also Collide erzählt von einer Liebe, die einfach vorherbestimmt scheint. Also von zwei Menschen, die trotz Zeit, Entfernung und aller Hindernisse immer wieder zueinander finden. Es ist ein bisschen mehr als nur eine Liebesgeschichte. Es geht um Seelenverwandte, um Schicksal und um eine Anziehungskraft, der man sich nicht entziehen kann. Und jeder von uns hat vielleicht irgendwo diesen einen besonderen Menschen. Und genau davon handelt eben Collide. Na, auf dem Gong-Hitradar. Wenn es euch gefällt, liken auf unserer digitalen Playlist radiogong.com oder über die Gong-App. Jetzt schauen wir erstmal, was wir heute noch machen können.
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0: Ja, ab heute geht's wieder in der rot-weißen Turnhölle endlich los. Es ist Auftakt für die neue Bundesliga-Saison für die Fitness First Würzburg Baskets. 20 Uhr geht's los. Es gibt noch ein paar Karten an der Tageskasse bzw. online. Macht euch gerne auf dorthin. 20 Uhr geht's los. Ansonsten wird fleißig gefeiert, zum Beispiel in Iphofen bei der Iphofer Kirchweih. Dann hätten wir das Federweißerfest in Nordheim noch bis 22 Uhr bei Divino oder auch der Bremserabend in Dettelbach ab 18 Uhr bei Weingut Knauer. Und auch jede Menge Partys sind angesagt, von A wie Airport bis Z wie Zauberberg gibt es da jede Menge Partys heute Abend zum Nachlesen. Das Ganze natürlich wie gewohnt bei uns im Netz auf radiogong.com und über die Gong-App.
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bleibt einfach hier bei eurem Heimvorteil mit euren Most Wanted Hits und Nico Santos. Why don't you stay? Ja, er ist ja gerade bei The Voice of Germany zu sehen, hat sich ja auch ein Local-Pärchen in seine Mannschaft geholt, letztes Wochenende mit Yellow Box. Und wir sind sehr gespannt, ob Yvonne aus Ebern am kommenden Samstag, also sprich morgen, auch bei The Voice of Germany, auch einer der Coaches sich umdreht. Vielleicht wird es ja auch Nico Santos. Morgen übrigens dann, also ein nächster Local bei The Voice of Germany. Das seht ihr dann bei den Kollegen von Sat1. Hier sind eure Hits des Tages mit einem der meistgelikten und das klingt natürlich noch ein bisschen nach Sommer, oder? Das ist nämlich DJ Goja und Jason Derulo mit Michiko. Einer eurer absoluten Favorites. Und wir spielen, was ihr hören wollt. Euer Start ins Wochenende.

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1: Ich bin Christoph Schmidt. Es soll ein Neubau mit Strahlkraft für die ganze Region werden. Der Würzburger Stadtrat hat gestern die Baugenehmigung für die Multifunktionsarena erteilt. Damit sei ein wichtiges Etappenziel erreicht worden, freuen sich die Verantwortlichen des Großprojekts. Sie wollen nun die nächsten Schritte für den Baubeginn einleiten, der im kommenden Jahr sein könnte. Parallel läuft noch bis zum 5. Oktober die Bewerbungsfrist für mögliche Betreiber der Arena. Vorsicht vor falschen Handwerkern. Erneut haben Unbekannte in Würzburg Erfolg mit einer Betrugsmasche gehabt, die auch insgesamt in Unterfranken immer wieder auftaucht. Die Polizei ermittelt jetzt und sucht nach Hinweisen. Am Dienstagmorgen gaben sich zwei Männer als Handwerker aus und gelangten so in die Wohnung einer 93-Jährigen in einem Mehrfamilienhaus. Abends stellte die Seniorin fest, dass Schmuck im Wert von mehreren tausend Euro fehlte. Meist lenkt einer der Täter das Opfer ab, der andere durchsucht die Wohnung nach Wertsachen. In Lohr wird aktuell ein 10 Jahre alter Junge vermisst. Die Polizei sucht aktuell unter anderem mit einem Hubschrauber nach ihm und bittet die Bevölkerung um Mithilfe. Zwischen 12.30 Uhr und 13.30 Uhr hatte heute Mittag der 10 Jahre alte Wotan Gottschalk sein Zuhause im Drechselblick im Ortsteil Sendelbach verlassen. Seitdem ist er nicht zurückgekehrt. Wo er sich aufhalten könnte, ist aktuell unklar. Hinweise auf eine Straftat gibt es laut Polizei bislang nicht. Eine Beschreibung des 10-Jährigen gibt's auch auf unserer Homepage. Ein neuer Tankrabatt kommt. Bundestag und jetzt auch Bundesrat haben dafür gestimmt. Die Energiesteuern auf Diesel und Benzin werden damit von Oktober bis Dezember um etwa 14 Cent pro Liter gesenkt. Einschließlich Mehrwertsteuer entspricht das einer Entlastung von rund 17 Cent. Fraglich ist, ob die Mineralölkonzerne die Preissenkung voll weitergeben. Die Kosten für den Staat durch den Tankrabatt 2,5 Milliarden Euro.
2: Das waren die Nachrichten. Dankeschön, Christoph Schmidt. 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
2: 18 Grad haben wir noch. Heute Nacht wird's frisch. 5 bis 1 Grad. Bodenfrostgefahr örtlich. Wir haben Nebel, ansonsten sternenklar. Dafür scheint morgen von früh bis spät die Sonne bei bis zu 25 Grad am Nachmittag. Hier und da ein paar dünne Wolken. Das Schöne ist, bis Mittwoch nächster Woche bleibt es weiterhin sonnig beim Altweiber-Sommerwetter bei über 25 Grad teilweise.
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2: Das Ganze um 6:45. Servus auf die Straßen. Wir haben noch die A3. Würzburg Richtung Frankfurt. Zwischen Seligenstädter Dreieck und Seligenstadt hier ungesicherte Unfallstelle. Der linke Fahrstreifen blockiert, ebenso der mittlere. Bitte vorsichtig. Außerdem die A7 Fulda Richtung Würzburg. Zwischen Bad Brückenau-Wildflecken und Bad Kissingen-Obertulba. Hier die Richtungsfahrbahn aktuell noch gesperrt. Aufgrund von Fahrbahnausbesserung das Ganze bis morgen früh um 7. Ansonsten Blitzer. Rechtenbach Hauptstraße, Grombühl-Matterstockstraße und Zellermain. Der Blitzanhänge Höhe Kloster Oberzell. Gute Fahrt.
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2: Und ich wünsche einen wunderschönen Freitag. Rein ins Wochenende mit Platz 7 der meistgesuchten Tracks. Das sind Temper City. Und das ist Self-Aware. Für einen schönen Start ins Wochenende.

0: Das ist euer Heimvorteil an diesem Freitag mit ganz neuer Musik von Michael Schulte. Cover You, Michael. Einer unserer Highlights definitiv, auch bei unserer Gong-Club-Tour vor ein paar Jahren. Und was geht's denn in der neuen Nummer?
1: Endlich ist er da, mein neuer Song, Cover You heißt er. Ich freue mich tierisch, dass er endlich draußen ist. Ist auf jeden Fall ein Song, der das Potenzial hat, für mich persönlich einer

0: meiner absoluten Lieblingssongs von meinen eigenen Songs zu werden, ist ein Song, der, glaube ich, auch sehr, sehr gut jetzt in diese Jahreszeit reinpasst, so den Sommer nochmal so ein bisschen verabschieden. Ein Song, der mit einem geilen Drive, mit einem geilen Beat kommt und auch irgendwie nochmal gute Laune macht, ist ein Song, den ich geschrieben habe für meine beiden Söhne, Luis und Lenny. In dem Song geht's darum, wie wichtig es ist, dass Kinder heutzutage aber generell einfach behütet aufwachsen, dass sie immer das Gefühl haben, da ist jemand da, der mir hilft, wenn es mal nicht so läuft im Leben, und auch sinnbildlich dafür dieses typische, wenn man nachts mal das Licht ausmacht, wenn sie einschlafen und dann vielleicht Angst bekommen, weil sie denken, da sind Monster unterm Bett oder generell Monster auf dieser Welt, dass man dann vielleicht ein Licht anlässt und einfach auch für sie da ist, und gerade in dieser aktuell immer komplizierter werdenden Welt, einfach, dass sie das Gefühl haben, jemand zeigt mir den Weg. Es ist alles gar nicht so easy, auch für Kinder hier irgendwie zurechtzukommen. Deswegen einfach das Gefühl zu haben, ich habe zu Hause ganz viel Liebe, ich habe jemanden da, der aufpasst auf mich. Und wenn es eben in der Welt zu dunkel wird und ich den Weg nicht mehr finde, einfach da ein Licht zu machen und den Weg zu zeigen. Und ich freue mich tierisch, dass er jetzt endlich draußen ist. Ich freue mich, den auch bald live zu spielen auf meiner Tour. Und es kommt so, so viel. Da freue ich mich sehr, sehr drauf.
1: Ja, und wir wünschen auf jeden Fall viel Spaß mit der neuen Nummer und natürlich dir, Michael. Wir sind happy, dass dir so gut gefällt. Jetzt sind wir gespannt. Was sagt ihr dazu? Radiogong.com oder über die Gong-App. Abstimmen für euren Favorite. Vielleicht ist ja auch Michael Schulte was für eure Playlist. Schönen Start in diesen Freitagabend.

Mit David Princess haben wir in diesem Jahr auch in einem Sommer gefeiert, das Ganze bei Wein am Stein und Loy zusammen mit Golden Summer. Einer eurer Favorites, einer eurer Most Wanted Hits des Tages und wir spielen, was ihr hören wollt. Und zum Start in Richtung Wochenende habt ihr hoffentlich Bock auf ein bisschen Partymucke und da haben wir jetzt Musik von Neptunica aus Berlin. Hier ist er mit seinem Most Wanted Hit, ist in den meistgesuchten Tracks mit dabei. Hier ist What If.

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1: Ich bin Stefan Schütz. Um Autofahrerinnen und Autofahrer wegen der hohen Spritpreise zu entlasten, ist ein neuer Tankrabatt beschlossen worden. Von Anfang Oktober bis Ende Dezember sollen die Steuern auf Benzin und Diesel um 17 Cent je Liter gesenkt werden. Grünen-Fraktionschefin Dröge nannte den Tankrabatt eine Schwachsinnslösung. Sie verwies darauf, dass er schon beim letzten Mal im Mai und Juni nicht vollständig an die Autofahrer weitergegeben worden war. Angekündigt ist zudem noch ein Spritpreisdeckel, dessen Höhe noch festgelegt werden muss. Getunte Autos, aufheulende Motoren und aggressives Fahren, dagegen wollen die Bundesländer vorgehen, das hat der Bundesrat beschlossen. Ziel ist es, dass die Bundesregierung einheitliche Regeln schafft, solche Fälle zu bestrafen. Fiona Reinhardt berichtet.
2: Erhöhte Bußgelder, Punkte in Flensburg oder befristete Fahrverbote. Die Bundesländer machen verschiedene Vorschläge, wie das sogenannte Autoposing auf Deutschlands

0: Straßen bekämpft werden kann. Zum Beispiel könnten auch sogenannte Lärmblitzer zum Einsatz kommen. Wichtig sei auch, dass getunte Autos schneller aus dem Verkehr gezogen werden können.
1: Volkswagen ruft mehrere Millionen Fahrzeuge in die Werkstätten. Grund ist ein mögliches Lenkungsproblem. Eine Schraube kann durch Streusalz mit der Zeit rosten. Betroffen sind auch die Töchter Audi und Seat. In Deutschland geht es um mindestens 950.000 Autos. Der Austausch der Schraube in der Werkstatt ist kostenlos und dauert bis zu einer Stunde, heißt es. Bundesweit sind Zehntausende Schülerinnen und Schüler auf die Straße gegangen, um gegen eine Rückkehr zur Wehrpflicht zu demonstrieren. Laut Initiative Schulstreik gegen Wehrpflicht beteiligten sich 45.000 Menschen in rund 100 Städten. Seit Januar müssen junge Männer ab Jahrgang 2008 zur Musterung gehen. Kommen nicht genug Freiwillige zusammen, will der Bundestag über eine Wehrpflicht abstimmen.
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3: Ein neues EU-Projekt soll künftig Bioimplantate für Menschen mit Knochenschäden schneller und günstiger herstellen. Mit dabei sind Forschende der THWS aus Bad Kissingen und Schweinfurt. Das Projekt wird mit mehr als 8,1 Millionen Euro von der EU gefördert. Über 4 Jahre soll eine weitgehend automatisierte Herstellung entwickelt werden. Dabei soll künstliche Intelligenz unter anderem die Qualität der gezüchteten Zellen überwachen. Gut 2 Monate nach einem Uhrenraub in Würzburg sitzt ein Mann in U-Haft. Ermittlungen erhärteten den Verdacht gegen einen 28-Jährigen. Die entwendete Armbanduhr im Wert von mehreren hundert Euro konnte tatsächlich auch sichergestellt werden. Der Mann soll im Juli einen Gleichaltrigen vor dem Bahnhof kennengelernt haben. Wenig später soll er ihn dann im Ringpark überfallen und die Uhr geraubt haben.
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4: Ja, so langsam fallen die Temperaturen heute Nacht teilweise bis 1 Grad. Hier und da etwas Bodenfrost möglich. Dafür scheint dann morgen wieder die Sonne von früh bis spät bei 22 bis 25 Grad. Und es bleibt bis mindestens Mitte der nächsten Woche so schön mit Altweibersommerwetter bei rund 25 Grad.
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4: Wir haben noch Probleme auf der A3 und zwar von Würzburg Richtung Frankfurt zwischen Seligenstädter Dreieck und Seligenstadt. Hier eine ungesicherte Unfallstelle. Der linke Fahrstreifen ist blockiert. Außerdem die A7 von Fulda Richtung Würzburg zwischen Bad Brückenau-Wildflecken und Bad Kissingen-Obertulber. Hier immer noch die Richtungsfahrbahn gesperrt. Der Grund: Fahrbahnausbesserung. Das Ganze bis morgen früh um 7. Die empfohlene Umleitung ist die U56. Ansonsten nicht zu schnell fahren. Blitzer, Rechtenbach, Hauptstraße und der Blitzanhänger Zellermann. Höhe Kloster Oberzell. Gute Fahrt zusammen.
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4: Und ich wünsche euch einen wunderschönen Start ins Wochenende mit euren meistgesuchten und meistgelikten Hits. Jetzt mit Teddy Swims. Er weiß alles. Hier ist euer Heimvorteil mit euren Hits des Tages.

0: Das ist euer Freitagabend hier beim Heimvorteil für den Trimnet-Start ins Wochenende mit den neuesten Tracks, die wir euch gerne vorstellen wollen, die ihr vielleicht in eure Playlist packen könnt. Und das ist die ganz neue Nummer von Nico Santos. Classic heißt sie und er hat uns mal erzählt. Um was geht's denn eigentlich?
1: Classic? Poh, Leute, Classic ist für mich, ich glaube, einer meiner favorite Uptempo-Songs ever von mir. Angefangen hat der Song mit diesem So you're right with me, right with me now. Und den hatten wir schon echt lange. Ich habe immer wieder überlegt, okay, wie klingt der? Klingt der wie so ein 80er-Jahres-Song? Klingt das wie so ein 90er-Jahre-Boom-Bap? Ich hatte nie die perfekte Idee. Und irgendwann kam ich auf diese Gitarre. Ich habe mir ein bisschen gedacht, okay, das ist quasi so ein Indie-Vibe von Weekend Lover. Quasi eigentlich die Evolution davon. Und jetzt bin ich so happy. Das ist einer der Lieblingssongs von meinem ganzen Umfeld, von meinen Freunden. Und ich liebe diese Nummer überkrass.
0: Sehr interessant, Nico Santos mit ganz neuer Nummer. Wenn es euch gefällt, gerne ein Like vergeben auf unserer digitalen Playlist radiogong.com oder über die Gong-App.

Es klingt ein bisschen nach Lady Gaga, ist aber Miley Cyrus mit ihrer ganz neuen Single Bass Pursuits hier bei Radio Gong für einen schönen Start in dieses Wochenende. Ich hoffe, ihr habt einiges vor, wenn ihr euch noch nicht ganz sicher seid, was ihr unternehmen könnt. Das Wetter wird ja wirklich herausragend. Spätsommer, bisschen Altweibersommer-Feeling mit rund 25 Grad in der Region. Klickt euch gerne mal rein. Radiogong.com oder über die Gong-App. Dort findet ihr natürlich alle Tipps fürs Wochenende.

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0: Das ist euer Freitagabend, der Start in Richtung Wochenende mit der ganz neuen Nummer von Taylor Swift. Ja, sie hat eine ganz neue Single am Start. Die habt ihr gerade eben gehört. Patient Zero heißt sie. Und sie hat uns mal erzählt, die Story hinter Patient Zero.
1: The story behind me writing the song Patient Zero is that I was hanging out with a bunch of friends and one of my friends told us that she had been reached out to by the new girlfriend of an ex of hers asking for guidance on if she had had the same experiences with this guy that this new girlfriend was having and just kind of how surreal those conversations can be. And everyone in our group just immediately started saying like, oh, I've been through that too, and telling the stories of when this kind of reach out had happened for them. And I thought to myself, if this has happened to all of us, it's such an interesting kind of angle on humanity and on relationships. And I wonder if I could write something from the perspective of getting this phone call, and really only from the perspective and the side of the phone call of the ex who's been through it before. And so that's what I did. And Patient Zero is the result. And I'm really proud of it. Yeah, it's something that I'm glad I got to explore in a song finally.
0: Also sie sagt, die Idee zu Patient Zero entstand, als sie mit Freunden zusammen abgehangen ist. Eine Freundin hat dann von einer neuen Freundin eines Ex-Freunds berichtet, die nach ähnlichen Erfahrungen gefragt hat. Und plötzlich haben dann alle so in der Runde gemerkt, wie oft ihnen schon sowas Ähnliches passiert ist. Und so schrieb sie eben das Lied aus der Sicht des Ex, der das schon durchgemacht hat. Und so ist eben Patient Zero entstanden, neun exklusiv hier bei Radio Gong. Wenn es euch gefällt, packt es in eure Playlist und sagt es uns gerne auf radiogong.com oder in der Gong-App.

Eure Hits des Tages zum Start ins Wochenende. Und das ist die Nummer 1 der Gong Top 30. Und auch am heutigen Freitag die meistgesuchte Nummer Ügel und Moving to the Sun. So kann das Wochenende definitiv starten mit den besten Party-Tracks und viele weitere Partys zum Nachschauen. Radiogong.com und in der Gong-App. Hier ist euer Heimvorteil für einen schönen Freitagabend.

Diese Stimme ist auch gefühlt unverkennbar. Die neue Single von Clock Clock. Boki hat wieder zugeschlagen. Skeletons heißt sie und die gibt's natürlich hier bei Radio Gong. Euer Sender mit Heimvorteil. Wenn's euch gefällt, radiogong.com oder über die Gong-App gerne ein Like vergeben für eure Most Wanted Hits.

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1: Ich bin Stefan Schütz. Die Bundesregierung will, dass es Normalität wird, schon in jungen Jahren fürs Alter vorzusorgen. Dazu hat Bundesfinanzminister Klingbeil die Frühstartrente in den Bundestag eingebracht. Der Staat soll für Kinder zwischen 6 und 18 Jahren monatlich 10 Euro für die Altersvorsorge anlegen.

0: Alleine aus der staatlichen Förderung kann bis zum Renteneintritt ein Beitrag von 53.000 Euro entstehen. Wenn jetzt sogar noch die Eltern oder die Großeltern jeden Monat 20 Euro dazugeben, dann wird es nach unseren Schätzungen bis zum Renteneintritt eine Summe von 160.000 Euro sein.
1: Starten soll die Förderung mit dem Jahrgang 2020. Ausgezahlt werden soll das geförderte Kapital grundsätzlich ab dem 65. Lebensjahr. Der Weg für die Neuauflage des Tankrabatts ist frei. Bundestag und Bundesrat billigten ein Gesetz, das von Oktober bis Ende Dezember Erleichterungen von rund 17 Cent je Liter Benzin und Diesel vorsieht. Weitere Beschlüsse: Eltern müssen ab 2027 in vielen Fällen keinen Kindergeldantrag mehr stellen und unter anderem soll der Zugang zu Schuldnerberatungsstellen einfacher werden. Wer von einem Elektroroller angefahren wird oder über einen solchen stolpert, bleibt manchmal auf seinen Behandlungskosten sitzen. Ein neues Gesetz soll dafür sorgen, dass Unfallopfer einfacher an Schadenersatz kommen. Das Gesetz hat der Bundesrat durchgewunken. Künftig muss der Betreiber einer E-Roller-Flotte für die Unfallkosten aufkommen, wenn der eigentliche Verursacher nicht belangt werden kann. In Deutschlands wichtigster Wasserstraße, dem Rhein, fallen die Pegel immer noch. Grund ist der ausbleibende Regen. Unter anderem werden in Nordrhein-Westfalen historische Tiefststände erwartet, etwa in Düsseldorf und Duisburg-Ruhrort. Frachtschiffe können deshalb nur mit deutlich weniger Ladung fahren. Das könnte mittelfristig Waren teurer machen. Eine echte Entspannung ist laut der Bundesanstalt für Gewässerkunde nicht in Sicht.
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3: Rein ins Wochenende. Hier ist für euch Taylor Swift. Einer eurer meistgesuchten Tracks, I Knew It, I Knew You, ist ja auch Soundtrack von Toy Story 5. Seit dieser Woche übrigens auch in eurem Disney Plus Abo.

0: Sie haben am vergangenen Wochenende ganz Deutschland verzaubert mit ihrer Stimme. Mara und Tim alias Yellowbox hier bei Radio Gong mit ihrer Single, die auch gleichzeitig ein Most Wanted Hit ist. Deswegen drin bei euren Hits des Tages. Die beiden, die ja nicht nur auf der Bühne ein Paar sind, sondern auch hinter der Bühne. Und das sind nicht die einzigen Locals, die bei The Voice of Germany teilnehmen. Denn auch Yvonne aus Ebern ist mit dabei. Sie hat uns mal erzählt, wann sie zu sehen ist und welchen Song sie gesungen hat.
1: Meine Blind Audition wird am kommenden Samstag um 20.15 Uhr ausgestrahlt. Und die Leute können sich auf jeden Fall auf Feuer gefasst machen. Ich singe einen Rocksong, You Shook Me All Night Long von AC/DC, und habe wirklich versucht, alles zu geben und die gute Laune, die der Song transportiert, auf die Bühne zu bringen. Und ich glaube, das habe ich auch geschafft.
0: Na, dann sind wir auf jeden Fall mal gespannt und drücken ihr die Daumen. Vielleicht ja dann 3 Unterfranken länger bei The Voice of Germany mit dabei. Morgen gerne mal bei Sat.1 einschalten.

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0: Hier ist euer Heimvorteil am Freitagabend mit euren Hits des Tages und einem der meistgelikten. Und heute nicht nur die Hits des Tages, sondern auch Starbesuch in der Region, genauer gesagt in Würzburg, bei Mömax mit Bruce Danell. Wo ist der Hahn der Tasche? Meine Kollegin Kadi war mit dabei. Kadi, wie war's denn?
1: Ja, ich sag mal so, gut, dass das Meet and Greet in einem Möbelhaus war. Die Schlange war nämlich echt super, super lang zwischendurch. Und dann konnten sich die Leute wenigstens zwischendrin auf die Sofas und Stühle zum Ausruhen setzen. Rund 800 Menschen haben sich angestellt, um Bruce Danell persönlich zu sehen. Und dann kam er rein in einem schwarzen Anzug. Und natürlich hat er seinem Namen erstmal alle Ehre gemacht und Mömax in ein Catwalk verwandelt. Als er dann ins Publikum gefragt hat, wer denn mal für ihn modeln würde, haben sich zwei Fans auch nach vorne getraut. Mit denen hat er auch ein bisschen gequatscht und sogar kurzerhand die Mama von einem der beiden angerufen.
2: Hallo Mutti, Mama. Hi, ich bin der Bruce Darnell hier. Hammer, wo steckst du? Wir warten auf dich.
1: Nach der kurzen Catwalk-Teaching-Einlage hat er dann mit den Fans Fotos gemacht und Geschenke verteilt und sich wirklich richtig Zeit genommen. Also ich würde sagen, ein absolutes Highlight für jeden Bruce Darnell-Fan.
0: Mit uns verpasst ihr natürlich nichts, was in der Region abgeht. Das ist euer Heimvorteil für einen schönen Start ins Wochenende.

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0: Das ist die neue Nummer von Alle Farben, Same Old Sky. Einer der meistgelikten und er war ja diese Woche zu Gast bei uns im Gongstudio, hat einen geilen Aufzugsrave gespielt, Aufzugsgig und natürlich das komplette Interview für euch zum Nachlesen auf radiogong.com und in der Gong-App. Dort natürlich auch Teile vom Aufzugsgig zu sehen. Das war definitiv eins der Highlights und das Wochenende ist hoffentlich für euch ein Highlight. Das schöne Wetter lädt natürlich ein, draußen ein bisschen was zu unternehmen. Und was genau geboten ist an diesem Wochenende, das weiß meine Kollegin Chiara.
1: Dieses Wochenende könnte man glatt zum Wochenende der Flohmärkte taufen, denn wirklich überall stehen hier in der Region Flohmärkte an. Darunter auch wieder der Adalbero-Flohmarkt oder auch der Kunsthandwerkermarkt Clermont-Matre, denn die Leonhard-Frank-Promenade kurzerhand wieder in eine Stöbermeile verwandelt. Geshoppt werden kann aber auch am Sonntag, denn es stehen einige verkaufsoffene Sonntage an. Dazu zählen auch Iphofen oder auch Neubrunn, wo ja zeitgleich auch der Michaelismarkt ansteht. In Rimper werden am Wochenende dagegen die Vereine gefeiert. Am Tag der Vereine, am Samstag, könnt ihr nämlich zum einen viele Sportarten entdecken und am Ende gibt es auch noch eine Gala mit Cheerleadern oder auch den Rhönradlern und Musik und sogar einer Lichtershow. Ansonsten stehen aber auch wieder viele Kirchweihen an, darunter die Iphöfer Kirchweih oder auch die Kirchweih in Wombach, der Heimat des größten Klosters der Welt. Und das soll jetzt auch jeder wissen. Deshalb wird da am Samstag auch das neue Weltrekord-Dorfortschild aufgestellt. Und im Markt Heidenfeld, da feiert man die erste Blaulichtmeile am Sonntag, inklusive Diensthundvorführungen, Fettexplosionen, Personenrettungen und Wiederbelebungen, vorgeführt von echten Einsatzkräften.
0: Na, da ist doch für jeden was dabei. Euch viel Spaß und natürlich alle Tipps fürs komplette Wochenende zum Nachlesen. Radiogong.com und in der Gong-App. Da seid ihr natürlich zu Hause. Das ist euer Heimvorteil.

0: Und das war's von mir, von Alex Marder und euren Hits des Tages zum Start ins Wochenende. Ich hoffe, euch geht's gut. Und hier bei Radio Gong geht's gleich weiter mit In The Mix. Und wir hören uns am Sonntagabend wieder zu euren Hits der Woche in unseren Gong Top 30. Macht's gut!
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1: Ich bin Stefan Schöns. Die Linke als Siegerin der Berlin-Wahl will mit Grünen und SPD Sondierungsgespräche zur Regierungsbildung in der Hauptstadt führen. Das beschlossen die Delegierten eines Parteitags mit großer Mehrheit. Die Linke wehrt sich unterdessen gegen Antisemitismusvorwürfe. Die Landesvorsitzende Wolter sagte, es wurden Grenzen überschritten, dies passiere nicht in, so wörtlich, unserem Namen und man sei in der Pflicht, diese Fälle aufzuklären. Wegen der hohen Spritpreise haben Bundestag und Bundesrat einem weiteren Tankrabatt zugestimmt. Von Oktober bis Ende Dezember sieht er eine Entlastung um rund 17 Cent je Liter Benzin bzw. Diesel vor. Fiona Reinhardt berichtet.
2: Experten haben ausgerechnet, dass der durchschnittliche Verbrennerfahrer so in den nächsten 3 Monaten etwa 32 bis 36 Euro spart, je nach Fahrleistung, Verbrauch und Tankverhalten. Allerdings bleibt abzuwarten, ob die 17 Cent wirklich vollständig bei den Autofahrern ankommen, denn schon beim letzten Tankrabatt wurde kritisiert, dass die Mineralölkonzerne die Steuersenkung nicht vollständig weitergegeben haben.
1: Das Bundespolizeigesetz wird reformiert. Nach einem Beschluss von Bundestag und Bundesrat darf die Bundespolizei künftig bei besonderen Gefahrenlagen automatische Gesichtserkennung etwa an Bahnhöfen einsetzen, zum Beispiel zur Suche nach entführten Kindern. Neu sind auch Befugnisse zur Handyortung, anlasslose Kontrollen in Waffenverbotszonen sowie KI-gestützte Erkennung verdächtiger Bewegungsmuster per Video. Alle paar Tage gibt es auf Social-Media-Kanälen neue Trends. Einige von ihnen sind gesundheitsgefährdend. Die Bundesländer fordern vom Bund nun Gegenmaßnahmen. So soll es aus ihrer Sicht bestraft werden, wenn Minderjährige verleitet werden, sich aufgrund einer Challenge selbst zu schaden. Bei der Blackout-Challenge zum Beispiel würgen sich Beteiligte vor der Kamera, bis ihnen schwarz vor Augen wird.
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1: Ich bin Moritz Einzel. Die Berliner Linke hat mit großer Mehrheit für Sondierungsgespräche mit Grünen und SPD gestimmt. Die Einladung an beide Parteien geht jetzt raus. Grundlage ist das Wahlprogramm Berlin bezahlbar machen. Darin fordert die Linke die Enteignung von mehr als 240.000 Wohnungen gegen Entschädigung, um die Mieten in der Stadt zu senken. Die Partei steht aktuell zudem wegen Antisemitismusvorwürfen unter Druck, gegen die sie sich wehrt. Um Autofahrer wegen der hohen Spritpreise zu entlasten, ist ein neuer Tankrabatt beschlossen worden. Von Anfang Oktober bis Ende Dezember sollen die Steuern auf Benzin und Diesel um 17 Cent je Liter gesenkt werden. Grünen-Fraktionschefin Dröge nannte den Tankrabatt eine Schwachsinnslösung. Sie verwies darauf, dass er schon beim letzten Mal im Mai und Juni nicht vollständig an die Autofahrer weitergegeben worden war. Angekündigt ist zudem noch ein Spritpreisdeckel. Getunte Autos, aufheulende Motoren und aggressives Fahren. Dagegen wollen die Bundesländer vorgehen, hat der Bundesrat beschlossen. Ziel sei, dass die Bundesregierung einheitliche Regeln schafft, solche Fälle zu bestrafen. Fiona Reinhardt berichtet.
2: Erhöhte Bußgelder, Punkte in Flensburg oder befristete Fahrverbote. Die Bundesländer machen verschiedene Vorschläge, wie das sogenannte Autoposing auf Deutschlands Straßen bekämpft werden kann. Zum Beispiel könnten auch sogenannte Lärmblitzer zum Einsatz kommen. Wichtig sei auch, dass getunte Autos schneller aus dem Verkehr gezogen werden können.
1: Volkswagen ruft mehrere Millionen Fahrzeuge in die Werkstätten. Grund ist ein mögliches Lenkungsproblem. Eine Schraube kann durch Streusalz mit der Zeit rosten. Betroffen sind auch die Töchter Audi, Skoda und Seat. In Deutschland geht es um mindestens 950.000 Autos. Der Austausch der Schraube in der Werkstatt ist kostenlos und dauert bis zu einer Stunde.
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1: Ich bin Moritz Einzel. Die Linke will in Berlin mit den Grünen und der SPD Sondierungsgespräche zur Regierungsbildung in der Bundeshauptstadt führen. Das haben die Delegierten eines Parteitags am Abend beschlossen. Dabei wehrte sich Linken-Spitzenkandidatin Eralp auch gegen Antisemitismusvorwürfe gegen ihre Partei.
2: Und auch wir als Linke haben genau diese Aufgabe, zusammenführen und Brücken zu bauen. Und dabei muss auch völlig klar sein, dass es niemals zu Gewaltaufrufen kommen darf und von unseren Bühnen niemals Aussagen kommen können, die jüdischen Menschen Angst machen. Das ist absolut inakzeptabel.
1: Sie wolle das vielfältige jüdische Leben in Berlin stärken und Antisemitismus bekämpfen, so Eralp. Der Tankrabatt kehrt zurück zum 1. Oktober. Bundestag und Bundesrat haben das abgesegnet. Im Bundestag sprach Grünen-Fraktionschefin Dröge von einer Schwachsinnslösung zu Lasten von Leistungen für Familien.
3: Ich habe mal zu meinen Freundinnen und Freunden gesagt, wenn eure Kinder ein Auto wären, dann würden sich Friedrich Merz und Lars Klingbeil dafür interessieren. Leider sind sie Kinder und damit interessiert sich diese Bundesregierung nicht für sie. Ich finde, das ist die bittere Bilanz ihrer Politik und sie sollten das ganz dringend ändern.
1: Bis zum Jahresende wird die Energiesteuer auf Benzin und Diesel gesenkt. Daraus ergibt sich eine Entlastung von 17 Cent pro Liter. Volkswagen und seine Töchter Audi und Seat rufen mehrere Millionen Fahrzeuge in die Werkstätten. In Deutschland sind von dem Rückruf mindestens gut 950.000 Autos betroffen. Es geht um eine Schraube, die für die Lenkung wichtig ist. Sie kann bei langem Betrieb korrodieren, wenn sie etwa mit Streusalz in Berührung kommt. In der Formel 1 hat Mercedes-Pilot George Russell die Pole-Position für den Großen Preis von Aserbaidschan erobert. Der Brite gewann die Qualifikation für das morgige Rennen in Baku vor Ferrari-Fahrer Charles Leclerc und Oscar Piastri im McLaren. WM-Spitzenreiter Kimi Antonelli im anderen Mercedes startet nur von Position 16.
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1: Ich bin Moritz Einzel. Die SPD droht offenbar der Union damit, die Pflegereform vorerst scheitern zu lassen. Eigentlich sollte das Kabinett die Pläne von Gesundheitsminister Linnemann in der kommenden Woche bestätigen. Doch das dürfte sich verzögern. Nach ARD-Informationen wollen die Sozialdemokraten Kürzungen für Pflegebedürftige und deren Angehörige nicht hinnehmen und wollen nochmal nachverhandeln. Finanzminister Klingbeil hat die sogenannte Frühstartrente in den Bundestag eingebracht. Für Kinder zwischen 6 und 18 Jahren soll der Staat monatlich 10 Euro für die Altersvorsorge anlegen. Und Klingbeil ermunterte Familien, noch was draufzulegen.
2: Es gibt ja viele Anlässe, in denen die Eltern und Großeltern etwas drauflegen können. Geburtstage, Konfirmation, Jugendweihe, Weihnachten. Wir schaffen hier also mit dieser Frühstartrente ein digitales Familiensparbuch.
1: Starten soll die Frühstartrente für Kinder ab dem Jahrgang 2020. Der Tankrabatt kommt zurück. Nach dem Bundestag hat auch der Bundesrat grünes Licht gegeben. Am Rande der Sitzung der Länderkammer sagte Bayerns Ministerpräsident Söder, das könne aber nur ein erster Schritt sein.
3: Eigentlich brauchen wir eine große Energiesteuerreform. Wir müssen über CO2-Bepreisung und alle Preise reden, die Energie in Deutschland staatlich teurer machen. Das kann heute nur der Auftakt sein und nicht wieder nur ein Zwischenschritt.
1: Von Oktober bis Jahresende wird die Energiesteuer auf Benzin und Diesel gesenkt. Das macht eine Ersparnis von 17 Cent pro Liter aus. Frankreichs Fußballnationalmannschaft hat ihr erstes Spiel unter dem neuen Nationalcoach Zinedine Zidane gewonnen. Der WM-Vierte besiegte in der Nations League auswärts die Türkei mit 1:0 durch einen Treffer von Offensivstar Kylian Mbappé. In derselben Gruppe legte Italien einen Fehlstart hin. Die Squadra Azzurra unterlag Belgien mit 0:2.
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0: Ich bin Moritz Einsel. Große Rückrufaktion bei Volkswagen und den Tochterfirmen Audi und Seat. Fast 1 Million Autos müssen hierzulande in die Werkstatt. Nach VW-Angaben kann bei diesen Fahrzeugen ein Problem an der Lenkung auftreten. Eine Schraube muss getauscht werden. Betroffene Halter werden per Post informiert. Der Tankrabatt kehrt zurück. Bundestag und Bundesrat haben dafür grünes Licht gegeben. Im Bundestag verteidigte der CSU-Abgeordnete Dorn die Maßnahme.
1: Die befristete Energiesteuersenkung bis Dezember ist eine schnelle Antwort auf eine außergewöhnlich hohe Belastung der Verbraucherinnen und Verbraucher. Sie wirkt unmittelbar und entlastet die Betroffenen.
0: Scharfe Kritik kam von Grünen-Fraktionschefin Dröge.
2: Und es ist absoluter Konsens, dass aus ökologischen Gründen und aus ökonomischen Gründen der Tankrabatt eine Schwachsinnslösung ist. Und ich verstehe es nicht, dass die CDU als Partei, die sich doch mal die Partei der Marktwirtschaft genannt hat, ausgerechnet ein Instrument immer wieder auf den Tisch legt, von dem wir wissen, dass es vollkommen absurd ist.
0: Die Energiesteuer auf Benzin und Diesel wird von Oktober an bis Jahresende gesenkt. Der Liter Sprit kostet rund 17 Cent weniger. Nach dem Wahlsieg der Linken in Berlin will die Partei Sondierungsgespräche mit Grünen und SPD. Das haben die Delegierten bei einem Parteitag mit breiter Mehrheit beschlossen. Knackpunkt der Gespräche dürfte sein, ob Wohnungsgesellschaften verstaatlicht werden sollen. Die Linke will das unbedingt. Papst Leo XIV. Ist für insgesamt 4 Tage zu Besuch in Frankreich. Zum Auftakt würdigte er das Land als Land der Menschenrechte. Bei einem Empfang im Élysée-Palast mahnte das Oberhaupt der katholischen Kirche zu einer neuen Brüderlichkeit. Am Abend feierte Leo einen großen Vespergottesdienst mit rund 80.000 jungen Menschen im Stade de France.
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